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1: Ich bin Ursula Winkler. Die schwarz-rote Koalition ist seit einem Jahr im Amt. Unionsfraktionschef Spahn sieht sie unter Einigungsdruck bei zentralen Reformen. Er zeigte sich diesbezüglich aber auch zuversichtlich. Wirtschaftswachstum zu erzeugen, wertete Spahn in der ARD-Sendung Maischberger als zentrale Aufgabe. Unheimlich viele Menschen müssten schauen, dass sie über die Runden kommen. Die Kaufkraft sei seit 6-7 Jahren nicht gestiegen, sagte Spahn. Deutschland sei ärmer geworden. Das spürten die Leute beim Einkaufen und an der Tankstelle im Alltag. Wie viele Steuern nimmt der Staat in den kommenden Jahren voraussichtlich ein? Bundesfinanzminister Klingbeil stellt am Nachmittag die Ergebnisse der aktuellen Steuerschätzung vor. Sie prognostiziert die Steuereinnahmen von Bund, Ländern und Kommunen bis 2030.
2: Die Bundesregierung hatte wegen der wirtschaftlichen Folgen des Irankriegs zuletzt ihre Konjunkturprognose halbiert und erwartet in diesem Jahr nur noch ein Mini-Wachstum von 0,5%. Die aktuelle Steuerschätzung ist vor allem auch wichtig für die Planungen des neuen Haushalts. Laut einem ersten Entwurf sind im kommenden Jahr im Kernhaushalt Ausgaben von über 543 Milliarden Euro vorgesehen. Und trotz geplanter Einsparungen und Kürzungen soll die Neuverschuldung auf über 110 Milliarden Euro ansteigen. Derzeit sind die Ministerien dran, um weitere Sparmaßnahmen vorzulegen. Tine Klimach, Berlin.
1: Zwischen dem Vatikan und der US-Regierung brodelt es gewaltig. Vor allem Präsident Trump attackiert Papst Leo nach dessen Kritik am Irankrieg. Nun ist US-Außenminister Rubio auf Mission Schadensbegrenzung. Leo empfängt ihn heute im Vatikan zu einer Audienz.
3: Es gibt viel zu besprechen, sagt Rubio und meint wohl Wogen glätten, auch wenn das Treffen festgezurrt wurde, bevor es krachte Ostern. Trump, total wütend, vergleicht sich mit Jesus, attackiert Leo und unterstellt ihm nun, der fände es okay, wenn der Iran Atomwaffen besitze. Alles Unsinn, meint der Papst hier, lässt sich aber auch nicht den Mund verbieten. Das wird also eine heikle Mission hier für Rubio. Die Beziehungen zwischen beiden Staaten sind auf dem Tiefpunkt. Claudia Wächter, Rom.
1: Zum Fußball. Der FC Bayern hat das Endspiel der Champions League verpasst. Die Münchner kamen im Halbfinalrückspiel gegen Paris Saint-Germain am Abend nicht über ein 1:1 hinaus. Das Hinspiel hatten die Franzosen mit 5:4 gewonnen. Sie treffen im Finale nun auf den FC Arsenal. Zum Wetter, die aktuelle Vorhersage des Deutschen Wetterdienstes. Vor allem in der Mitte und im Süden wird es noch nass, ansonsten lassen die Schauer nach. Die Tiefstwerte liegen zwischen 10 und 2 Grad. Tagsüber wird es im äußersten Norden wieder sonnig, in der Mitte und im Süden bleibt es regnerisch und auch im Osten wird es nass. Die Werte steigen bis 19 Grad. Am Freitag wird es dann verbreitet heiter und meist trocken bei Temperaturen bis 23 Grad und der Samstag bringt dann viel Sonne und Werte bis 26 Grad.
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4: Im Moment gibt es keine Meldung über Verkehrsstörung. Wir wünschen noch eine gute Fahrt.
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2: Ich bin Ursula Winkler. Bundeskanzler Merz zieht eine gemischte Bilanz seines ersten Amtsjahres und setzt wegen der schwachen Umfragewerte auf wieder wachsende Zustimmung für die schwarz-rote Koalition. Das machte er in der ZDF-Sendung Was nun, Herr Merz, deutlich.
3: Wenn wir jetzt in den Umfragen bei 24% liegen oder sogar noch schlechter, dann ist das völlig inakzeptabel für das Selbstbewusstsein der CDU. Dass viele dann in der Partei auch sagen, was ist da los, geht das nicht besser? Übrigens bei der SPD nicht weniger schwierig. Die SPD steht bei 14%, zum Teil bei 12%. Wir müssen den Anspruch haben, die Mehrheit der Bevölkerung in diesen beiden Parteien oder in der Union und in der SPD gemeinsam auch die Mehrheit wieder zu erreichen.
2: Kanzler Merz im ZDF. US-Präsident Trump sieht die USA nach eigenen Worten kurz vor einer Einigung mit dem Iran. Man sei sehr nah dran, sagte er dem US-Sender PBS. Eine Einigung könne möglicherweise noch vor seiner für kommende Woche geplanten China-Reise zustande kommen. Falls es keinen Deal gäbe, müsse man wieder damit anfangen, den Iran in Grund und Boden zu bombardieren, so Trump. Nach übereinstimmenden US-Medienberichten arbeiten Washington und Teheran mit Vermittlern an einer Absichtserklärung. Das Papier soll einen 30-Tage-Rahmen für Verhandlungen schaffen und den Krieg formell beenden. Die Behörden sind gegen junge Neonazis vorgegangen. Die Polizei durchsuchte Objekte in 12 Bundesländern. 36 Menschen wirft die Bundesanwaltschaft die Bildung oder Mitgliedschaft in den kriminellen Vereinigungen Jung und Stark sowie Deutsche Jugend voran vor.
4: Die meisten der 36 Beschuldigten stammen laut Bundesanwaltschaft aus NRW, gefolgt von Brandenburg und Sachsen. Der Jüngste soll 16 Jahre alt sein. Bundesinnenminister Dobrindt erklärte zu den Durchsuchungen, diese rechtsextremen Jugendgruppen riefen zu Gewalt auf und beteiligten sich an Gewaltaktionen gegenüber politischen Gegnern. Gemeint sind körperliche Angriffe auf Mitglieder der linken Szene oder Störaktionen und Angriffe bei Events wie dem Christopher Street Day. Festnahmen soll es bei den Razzien nicht gegeben haben. Es sei zunächst darum gegangen, Verdachtsmomente aufzuklären. René Tochau, Berlin.
2: Zum Fußball. Der FC Bayern hat das Champions-League-Finale verpasst. Die Münchner kamen im Halbfinal-Rückspiel gegen Paris Saint-Germain daheim nicht über ein 1:1 Unentschieden hinaus. Das Hinspiel hatten die Franzosen mit 5:4 gewonnen. Sie treffen im Finale nun auf den FC Arsenal. Zum Wetter, die aktuelle Vorhersage des Deutschen Wetterdienstes. Vor allem in der Mitte und im Süden wird es noch nass, ansonsten lassen die Schauer nach. Die Tiefstwerte liegen zwischen 10 und 2 Grad. Tagsüber wird es im äußersten Norden wieder sonnig, in der Mitte und im Süden bleibt es regnerisch und auch im Osten wird es nass. Die Werte steigen bis 19 Grad. Am Freitag wird es dann verbreitet heiter und meist trocken bei Temperaturen bis 23 Grad und der Samstag bringt dann viel Sonne und Werte bis 26 Grad.
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5: Im Moment gibt es keine Meldung über Verkehrsstörung. Wir wünschen eine gute Fahrt.
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1: Ich bin Ursula Winkler. Die schwarz-rote Koalition ist seit einem Jahr im Amt. Unionsfraktionschef Spahn sieht sie unter Einigungsdruck bei zentralen Reformen. Er zeigte sich diesbezüglich aber auch zuversichtlich. Wirtschaftswachstum zu erzeugen, wertete Spahn in der ARD-Sendung Maischberger als zentrale Aufgabe. Unheimlich viele Menschen müssten schauen, dass sie über die Runden kommen. Die Kaufkraft sei seit 6-7 Jahren nicht gestiegen, sagte Spahn. Deutschland sei ärmer geworden. Das spürten die Leute beim Einkaufen und an der Tankstelle im Alltag. Wie viele Steuern nimmt der Staat in den kommenden Jahren voraussichtlich ein? Bundesfinanzminister Klingbeil stellt am Nachmittag die Ergebnisse der aktuellen Steuerschätzung vor. Sie prognostiziert die Steuereinnahmen von Bund, Ländern und Kommunen bis 2030.
2: Die Bundesregierung hatte wegen der wirtschaftlichen Folgen des Irankriegs zuletzt ihre Konjunkturprognose halbiert und erwartet in diesem Jahr nur noch ein Mini-Wachstum von 0,5%. Die aktuelle Steuerschätzung ist vor allem auch wichtig für die Planungen des neuen Haushalts. Laut einem ersten Entwurf sind im kommenden Jahr im Kernhaushalt Ausgaben von über 543 Milliarden Euro vorgesehen. Und trotz geplanter Einsparungen und Kürzungen soll die Neuverschuldung auf über 110 Milliarden Euro ansteigen. Derzeit sind die Ministerien dran, um weitere Sparmaßnahmen vorzulegen. Tine Klimach, Berlin.
1: Man bekommt eine Wohnung nicht, weil der Name ausländisch klingt. Oder man wird wegen des Alters bei der Jobsuche aussortiert. Solche Fälle möglicher Diskriminierung gibt es viele. Jetzt sollen Betroffene dagegen bessere rechtliche Möglichkeiten bekommen. An einem neuen Gesetzentwurf der Regierung gibt es aber deutliche Kritik.
3: Das Gesetz soll vor allem die Frist verlängern, in der Diskriminierte Ansprüche geltend machen können, von 2 auf 4 Monate. Das sei immer noch viel zu kurz, sagt die Antidiskriminierungsbeauftragte des Bundes, Ferda Ataman. Andere EU-Staaten ließen da bis zu 5 Jahre Zeit. Und außerdem müsse das Gesetz auch für staatliche Stellen gelten, so Ataman. Es könne nicht sein, dass Menschen beim Einkaufen im Supermarkt besser vor Diskriminierung geschützt seien als im Umgang mit Ämtern, Behörden, Polizei und Justiz. René Thorau, Berlin.
1: Zum Fußball. Der FC Bayern hat das Champions-League-Finale verpasst. Die Münchner kamen im Halbfinal-Rückspiel gegen Paris Saint-Germain daheim nicht über ein 1:1 Unentschieden hinaus. Das Hinspiel hatten die Franzosen mit 5:4 gewonnen. Sie treffen im Finale nun auf den FC Arsenal. Zum Wetter, die aktuelle Vorhersage des Deutschen Wetterdienstes. Vor allem in der Mitte und im Süden wird es noch nass, ansonsten lassen die Schauer nach. Die Tiefstwerte liegen zwischen 10 und 2 Grad. Tagsüber wird es im äußersten Norden wieder sonnig, in der Mitte und im Süden bleibt es regnerisch und auch im Osten wird es nass. Die Werte steigen bis 19 Grad. Am Freitag wird es dann verbreitet heiter und meist trocken bei Temperaturen bis 23 Grad und der Samstag bringt dann viel Sonne und Werte bis 26 Grad.
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0: Guten Morgen am Donnerstag. Jetzt am Wochenende sind wieder viele Konfirmationen bei uns im FFH-Land. Aber wie sieht so eine Konfirmation eigentlich aus Sicht des Kindes aus? Es lohnt sich auf jeden Fall mal hier genauer hinzuhören.
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2: Bei der Konfirmation von deinem Bruder durftest du auch beim Abendmahl mitmachen.
3: Danach hatte ich immer noch Hunger.
2: Hat dir das nicht gereicht?
3: Ja.
2: Was hättest du lieber gehabt statt dem Brot?
3: Ein McChicken Classic von McDonald's.
4: Kennst du ein paar von den 10 Geboten?
3: Nein.
4: Eins heißt, du sollst nicht falsches Zeugnis reden. Was meinst du? Was bedeutet das?
3: Dass man nie die falschen Noten sagen soll.
4: Warum soll man das nicht?
3: Weil man dann schwindelt. Man soll sagen, wenn man eine 6 hat, dass man dann eine 6 hat.
4: Zum Schluss vom Gottesdienst haben wir alle einen Segen bekommen.
3: Nein, ich nicht.
4: Doch, Gottes Segen.
3: Hä? Brauchen wir doch nicht. Wir haben doch unten im Keller Segen.
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4: Ich bin Ursula Winkler. Die schwarz-rote Koalition ist seit einem Jahr im Amt. Unionsfraktionschef Spahn sieht sie unter Einigungsdruck bei zentralen Reformen. Er zeigte sich diesbezüglich aber auch zuversichtlich. Wirtschaftswachstum zu erzeugen, wertete Spahn in der ARD-Sendung Maischberger als zentrale Aufgabe. Unheimlich viele Menschen müssten schauen, dass sie über die Runden kommen. Die Kaufkraft sei seit 6-7 Jahren nicht gestiegen, sagte Spahn. Deutschland sei ärmer geworden. Das spürten die Leute beim Einkaufen und an der Tankstelle im Alltag. Wie viele Steuern nimmt der Staat in den kommenden Jahren voraussichtlich ein? Bundesfinanzminister Klingbeil stellt am Nachmittag die Ergebnisse der aktuellen Steuerschätzung vor. Sie prognostiziert die Steuereinnahmen von Bund, Ländern und Kommunen bis 2030.
5: Die Bundesregierung hatte wegen der wirtschaftlichen Folgen des Irankriegs zuletzt ihre Konjunkturprognose halbiert und erwartet in diesem Jahr nur noch ein Mini-Wachstum von 0,5%. Die aktuelle Steuerschätzung ist vor allem auch wichtig für die Planungen des neuen Haushalts. Laut einem ersten Entwurf sind im kommenden Jahr im Kernhaushalt Ausgaben von über 543 Milliarden Euro vorgesehen. Und trotz geplanter Einsparungen und Kürzungen soll die Neuverschuldung auf über 110 Milliarden Euro ansteigen. Derzeit sind die Ministerien dran, um weitere Sparmaßnahmen vorzulegen. Tine Klimach, Berlin.
4: Man bekommt eine Wohnung nicht, weil der Name ausländisch klingt. Oder man wird wegen des Alters bei der Jobsuche aussortiert. Solche Fälle möglicher Diskriminierung gibt es viele. Jetzt sollen Betroffene dagegen bessere rechtliche Möglichkeiten bekommen. An einem neuen Gesetzentwurf der Regierung gibt es aber deutliche Kritik.
6: Das Gesetz soll vor allem die Frist verlängern, in der Diskriminierte Ansprüche geltend machen können, von 2 auf 4 Monate. Das sei immer noch viel zu kurz, sagt die Antidiskriminierungsbeauftragte des Bundes, Ferda Ataman. Andere EU-Staaten ließen da bis zu 5 Jahre Zeit. Und außerdem müsse das Gesetz auch für staatliche Stellen gelten, so Ataman. Es könne nicht sein, dass Menschen beim Einkaufen im Supermarkt besser vor Diskriminierung geschützt seien als im Umgang mit Ämtern, Behörden, Polizei und Justiz. René Thorau, Berlin.
4: Zum Fußball. Der FC Bayern hat das Champions-League-Finale verpasst. Die Münchner kamen im Halbfinal-Rückspiel gegen Paris Saint-Germain daheim nicht über ein 1:1 Unentschieden hinaus. Das Hinspiel hatten die Franzosen mit 5:4 gewonnen. Sie treffen im Finale nun auf den FC Arsenal.
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7: Das ist heute noch mal grau und nass bei höchstens 16 Grad. Morgen wird's dann wieder trockener. Wir schauen 6:45 auf die Straßen, da liegen uns aktuell keine Meldungen vor. Allen unterwegs, gute Fahrt.
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0: halb sechs.
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0: Neue Haare gab's schon für Vanessa Harum aus Frankfurt und auch neue Menschen haben wir uns unter diesem Motto Alles neu macht der Mai schon begrüßt und sie angeschaut. Das hat Guten Morgen Hessen-Reporter Daniel Granitzen übernommen. Der war nämlich für uns auf der neugeborenen Station im Hochwaldkrankenhaus Bad Nauheim.
2: Wir gehen jetzt mal zusammen rüber Richtung Kreissaal, zusammen mit Frau Dr. Riefi. Schönen guten Morgen.
3: Schönen guten Morgen.
2: Sie sind die ärztliche Leiterin der Geburtsstation. Und wenn wir jetzt hier einmal raus aus der Mutter-Kind-Station gehen, rüber, ich habe mir schon sagen lassen, der ganze Bereich heißt Kreissaal und nicht nur der einzelne Saal, in dem man dann liegt, ne?
3: Das ist richtig.
2: So, dann machen wir mal auf, was ich ganz toll finde. Der Raum hat ganz bunte Farben. Also die Leute, beziehungsweise die Mütter und die Kinder, die sollen sich hier direkt wohlfühlen, ne?
3: Ja, so hatten wir uns das vorgestellt, ganz genau.
2: Drei verschiedene Kreissäle haben sie und das Storchennest.
3: Das ist ein Rückzugsraum nochmal für die werdenden Mütter.
2: Muss ich klopfen einmal? Ist frei, ne? Sagt keiner was. Gehen wir mal rein. Wenn ich mir diesen Raum angucke, Frau Riefi, denke ich zumindest an der rechten Seite eher an Turnhalle. Sprossenwand steht hier. So, jetzt bin ich kein Experte im Kinderkriegen und ich habe auch keine eigenen. Warum steht denn hier eine Sprossenwand?
3: Die ist da, damit die Frauen sich nochmal ein bisschen bewegen können, damit sie Halt finden können in sensiblen Phasen.
2: Das heißt so ein bisschen Dehnung, noch mal ein bisschen Wohlfühlen, noch mal ein bisschen Stretchen.
3: Ja, ganz genau.
2: Und ein paar Gymnastikbälle sind auch in der Ecke, was mir auch auffällt. Also keine Schläuche, keine Elektronik, kein Gepiepe. Das ist, glaube ich, auch noch mal wichtig für die Entspannung, oder?
3: Das ist ganz, ganz wichtig.
2: Und ein großer grauer Sessel in der Ecke.
3: Ist für die Papas, damit die auch ein bisschen zur Ruhe kommen können.
2: Das habe ich mir doch schon gedacht, oder? Also, wie gesagt, bin kein Papa, aber ich würde mich da jetzt einfach mal hinsetzen. Ja, ist bequem und hier sitzen die Papas dann und beten und gucken an die Decke, ne?
3: Auch die Papas müssen mal zur Ruhe kommen zwischendurch, damit sie wieder Kraft schöpfen können.
0: Ja, heute gucken wir übrigens mal, was für neue Straßen und Baustellen hat der Mai denn so nach Hessen gebracht. Hier in einer Stunde nur bei FFH.

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2: Mainz beschließt Abgabe auf Hotelübernachtungen. FC Bayern verpasst Champions-League-Finale. Das Wetter grau und nass bei höchstens 16 Grad.
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2: Ich bin Simone Gutbellet. Guten Morgen. Wer in Mainz im Hotel übernachtet, muss künftig eine Extraabgabe zahlen. Der Stadtrat hat am Abend eine sogenannte Beherbergungsabgabe beschlossen, sagte uns Finanzdezernent Daniel Köbler.
3: Das bedeutet jetzt Planungssicherheit für unseren Haushalt. 2 Millionen in diesem Jahr, 4 Millionen im nächsten Jahr werden wir einnehmen. Und das bedeutet natürlich auch für Veranstaltungen, die wir unterstützen, wie beispielsweise die Fastnacht, wie beispielsweise die Museen, dass sie auch ein Stück weit mehr Finanzierungssicherheit in den kommenden Jahren haben.
2: Die DEHOGA Rheinland-Pfalz befürchtet, dass wegen der Abgabe weniger Gäste nach Mainz kommen und weitere Hotels schließen müssen. Es geht weiter hin und her im Streit um ein Kriegsende im Iran. Laut US-Präsident Trump ist eine Einigung mit dem Iran in den kommenden Tagen möglich. Gleichzeitig droht er in einem Interview des Senders PBS, falls es keinen Deal gäbe, müsse man wieder damit anfangen, das Land in Grund und Boden zu bombardieren. Der Iran wiederum weist Berichte über eine bevorstehende Einigung als überzogen zurück. Man bekommt eine Wohnung nicht, weil der Name ausländisch klingt, oder man wird wegen des Alters bei der Jobsuche aussortiert. Solche Fälle möglicher Diskriminierung gibt es viele. Jetzt sollen Betroffene dagegen besser rechtliche Hebel in die Hand bekommen mit einem neuen Gesetzentwurf, den das Bundeskabinett auf den Weg gebracht hat. FFH-Reporter Ronny Thurau.
4: Das Gesetz soll vor allem die Frist verlängern, in der Diskriminierte Ansprüche geltend machen können, von 2 auf 4 Monate. Das sei immer noch viel zu kurz, sagt die Antidiskriminierungsbeauftragte des Bundes, Ferda Ataman. Andere EU-Staaten ließen da bis zu 5 Jahre Zeit. Und außerdem müsse das Gesetz auch für staatliche Stellen gelten, so Ataman. Es könne nicht sein, dass Menschen beim Einkaufen im Supermarkt besser vor Diskriminierung geschützt seien als im Umgang mit Ämtern, Behörden, Polizei und Justiz.
2: Aus der Traum vom Finale in der Fußball-Champions League. Der FC Bayern hat zu Hause im Halbfinal-Rückspiel gegen Paris Saint-Germain 1:1 unentschieden gespielt. Ist damit ausgeschieden. Aus München FFH-Reporter Fabian Schaffer.
5: Das erste Duell war 4:5 aus Bayern-Sicht ausgegangen und es dauerte diesmal keine 3 Minuten, bis der Ball schon wieder im Netz zappelte. Weltfußballer Dembélé traf für Paris, jetzt mussten die Bayern schon 2 Tore aufholen. In der Folge sorgte vor allem Schiedsrichter Pinheiro für Diskussionen, der mehrmals fragwürdige Entscheidungen traf gegen die Bayern. Der Ausgleich von Kane in der Nachspielzeit fiel dann zu spät. Titelverteidiger Paris trifft nun im Finale von Budapest auf Arsenal.
6: 2:56, die Wetteraussichten kommen von Anne Köppen.
7: Ist heute wieder relativ durchwachsen, kann immer mal Schauer geben und heute Morgen gibt es auch noch Regen bei euch in Ost- und Nordhessen. Ansonsten dann über längere Phasen auch mal trocken heute. Aber es ist deutlich kühler geworden als zuletzt. Ihr bekommt noch maximal 11 bis 16 Grad.
6: Schneller Blick noch auf die Straßen. Geht wirklich schnell um diese Uhrzeit. Ist nämlich alles frei. Gute Fahrt.
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6: Guten Morgen und an dieser Stelle Kopf hoch an die vielen Bayern-Fans da draußen im FFH-Land. Boah, war das bitter. Spielen die so eine fantastische Saison, liefern so großartige Leistungen ab und jeder denkt, jetzt ist es nur das i-Tüpfelchen, dass die ins Finale einziehen in der Champions League und dann klappt es nicht. Ich glaube, so viele Fans in Deutschland hatten die Bayern wahrscheinlich noch nie, die alle auf ihrer Seite waren gestern. Gebracht hat es leider nichts.
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1: Ja.
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4: Mit oder mit ohne Filter?
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3: Bitte? 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
5: Bitte schön.
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0: gleich 6:15. Schönen guten Morgen. Wir stellen uns heute besser mal auf kühleres Wetter ein. Anne Köppen hat die Details für jede Region.
1: Ja, das ist so ein Ausreißertag heute in Dieburg. Tagsüber zum Beispiel 13 Grad maximal. Es ist meistens bewölkt. Bei euch in Südhessen und Rhein-Main Regen kommt nicht überall, aber hier und da werden sich schon auch noch mal Schauer bilden. Der Freitag bleibt für die meisten von euch dann trocken bei Wolken und Sonne. Außerdem wird es wieder wärmer bei bis ca. 20 Grad. Samstag dann bis 24 Grad bei Wolken und Sonne.
0: Also müssen wir heute da nochmal durch. Auf den Straßen ist alles frei. Also wenn ihr jetzt unterwegs seid Richtung Arbeit oder von der Arbeit heim aus der Nachtschicht, kommt ihr auf jeden Fall prima durch. Gute Fahrt.

0: Oh, der Blick in den Spiegel am Morgen nach so einem Friseurbesuch sorgt doch für gute Laune, oder?
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0: So geht's heute Morgen vielleicht auch FFH-Hörerin Vanessa Harum aus Frankfurt. Sie hat gestern im Birdies Cut Haar scharf in Hanau einen neuen Look bekommen von Friseurin Heike. Mann und Kinder waren begeistert, hören wir hier in der Sprachnachricht von Ben.
2: Hallo, liebes FFH-Team, der Ben nochmal hier. Also, ich wollte mich nochmal herzlich bedanken. Ihr habt dem Mutti so einen tollen Look verpasst. Wir waren total platt, als sie die Tür reinkam. Wir haben die ganze Zeit gelauscht, die Kinder und ich haben euch gespannt zugehört, alles mitverfolgt. Aber damit hätten wir echt nicht gerechnet. Wir sind einfach nur platt. Tolles Ergebnis, toller Service. Die Mutti ist glücklich, habt sie toll verwöhnt. Also, herzlichen Dank an alle, an Heike, an das gesamte FFH-Team. Ihr seid die Besten.
0: Wie schön, oder? Das Ergebnis, das haarige Ergebnis im Video mit Guten Morgen Hessen-Reporter Daniel Granitzny, der war ja dabei. Jetzt stand zum Glück nur nebendran, hatte nicht die Schere in der Hand. Gibt's bei uns in den FFH-Instagram-Stories.
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gleich für euch der mega sympathische Kamerad. Viele sagen ja, dass das gar nicht so ein Kompliment ist, wenn man sagt, dass einer mega sympathisch ist. In dem Fall, finde ich, trifft sowas von zu. Be Mine läuft gleich im Mix mit einem FFH Grade.

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10: Mord vor 42 Jahren, jetzt startet der Prozess. EU will KI-Anwendungen für Deepfakes verbieten. Das Wetter, viele Wolken bis 16 Grad.
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10: Ich bin Simone Gutbellet, guten Morgen. Über 40 Jahre ist der Mord an einer 19 Jahre alten angehenden Krankenschwester in Aschaffenburg her. Ab heute steht der mutmaßliche Täter vor Gericht. FFH-Reporter Marc Wilhelm.
11: Was genau hat sich am 30. Juli 1984 abgespielt? Das klärt jetzt das Landgericht Aschaffenburg. Angeklagt ist ein heute 67-Jähriger, der damalige Ex-Freund des Opfers. Er soll die junge Frau mit einem Schal stranguliert haben, aus Eifersucht und Rache, so die Staatsanwaltschaft. Im vergangenen Jahr konnten Ermittler den Verdächtigen in der Türkei aufspüren. Dorthin war der Mann laut den Ermittlern nach der Tat geflohen. Der Angeklagte habe gestanden. Jetzt droht ihm lebenslange Haft.
10: Täuschend echt aussehende Sexvideos oder Bilder, sogenannte Deepfakes, sorgen immer wieder für Schlagzeilen. In der EU sollen KI-Anwendungen, die solche Fakes erstellen, künftig verboten sein. Dazu werde das KI-Gesetz angepasst, beschlossen Vertreter der Mitgliedstaaten und des Europäischen Parlaments in der Nacht. FFH-Reporter Uli Reitinger.
12: Dabei gilt schon jetzt, wer manipulierte Darstellungen sexueller Handlungen ohne Zustimmung der Betroffenen anfertigt oder verbreitet, soll bestraft werden. Deutschland ist gerade dabei, diese EU-Vorgabe in nationales Recht umzusetzen. Bei der aktuellen Einigung heute Nacht ging es allerdings um das Verbot der KI-Funktionen, mit denen solche Deepfakes erstellt werden können. Das Verbot bezieht sich ausdrücklich auch auf das Erstellen von Inhalten, die sexuellen Kindesmissbrauch darstellen.
10: Es gibt wieder niedlichen Nachwuchs im Opel Zoo. Letzte Woche kam Trampeltier Victoria zur Welt, teilte der Kronberger Zoo mit. Einen Spielgefährten hat die Kleine auch schon. Erst vor einem Monat wurde Trampeltier Chuck geboren. Und jetzt schalten wir in die einzelnen hessischen Regionen.
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8: Ich bin Lorenzo Rendon Valencia in Mainz. Hier gilt ab Juli eine Bettensteuer. Das hat der Stadtrat am Abend beschlossen. Heißt, wer in einem Hotel übernachtet, zahlt dafür künftig 2 bis 5 Euro pro Nacht zusätzlich. Finanzdezernent Daniel Köbler, die Stadt soll dadurch rund 4 Millionen Euro pro Jahr einnehmen.
13: Das bedeutet natürlich auch die Veranstaltungen, die wir unterstützen, wie beispielsweise die Fastnacht, die Museen, dass sie auch ein Stück weit mehr Finanzierungssicherheit in den kommenden Jahren haben.
8: Kritik kommt von der DEHOGA Rheinland-Pfalz, Präsident Gideon Haumann.
14: Die Bettensteuer lehnen wir ab, weil sie in den allgemeinen Haushalt fließt und nicht für den Tourismus verwandt werden muss.
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15: Wir schauen mal, was das Wetter angeht. Wir haben gerade schon drüber gelästert, Anne Köppen und ich. Erzähl mal die Details.
16: Ja, ziemlich matschig da draußen. Ja. Also es hat teilweise jetzt schon relativ viel geregnet. Regnet aktuell noch bei euch im Norden und Osten so ein bisschen. Tagsüber heute nicht mehr so viel. Das sind dann noch einzelne Schauer, die sich später bilden. Aber es ist mit dem Regen deutlich abgekühlt. Also viel wärmer, als es jetzt draußen ist, wird es gar nicht mehr so groß. So zwischen 10 und 16 Grad.
15: Der Blick auf die Straßen mit einer aktuellen Warnmeldung von der A3 Köln Richtung Frankfurt. Zwischen Wiesbadener Kreuz und Raunheim liegt ein Plastikteil auf den beiden linken Spuren. Also dann muss es ein größeres Teil sein. Fahrt da bitte vorsichtig. Und A7 Hannover Richtung Kassel. Zwischen Kassel Nord und Kassel Ost die Baustelle. Es stockt aktuell auf 2 Kilometern.
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0: was feiern wir das Langzeitgedächtnis, oder? Oft wissen wir ja heute nicht mal mehr, was es gestern noch zum Frühstück gab. Aber an Dinge aus der persönlichen Steinzeit erinnern wir uns natürlich. Was könnt ihr immer noch auswendig? Andrea Fischer hört uns in Niedersachsen. Bei dir hat sich ein Gedicht für immer eingenistet im Kopf.
1: Mein Grundschulgedicht ist Berthold Bieber. Mhm. Berthold Bieber ist entwichen, hat sich in die Stadt geschlichen, wo er seitdem klaut und frisst, dass es nicht zu glauben ist. 120 Streusel Kuchen sind verschwunden und wir suchen außerdem ein ganzes Fass. Honig 70 Ananas, 1000 Tafeln Schokolade und gerade hören wir, es fehlt noch mehr. Ob Haselnuss, ob Gummibär, Berthold Bieber macht vor gar nichts halt.
0: Wahnsinn. Ich könnte jetzt mit Die Made von Heinz Erhardt um die Ecke kommen, aber das würde, glaube ich, den zeitlichen Rahmen sprengen. 069 19 72 5. Was habt ihr von früher noch auswendig drauf?

0: um 20 vor 7. Wir schauen aufs Wetter an dieser Stelle, wie gewohnt mit Anne Köppen. Und du hast das wechselhafte Wetter leider für uns.
1: Ja, vor allem viele Wolken kriegt ihr heute am Donnerstag bei euch in Rhein-Main und Südhessen. Schauer sind dann im Tagesverlauf nicht mehr ganz so häufig, aber nicht ausgeschlossen, dass es noch mal kurz nass wird. Und kühler ist es auf jeden Fall. Bis maximal 12 Grad bekommt ihr in Großkrotzenburg. Morgen und dann besonders Samstag, Sonntag wird es wieder wärmer bei mehr Sonne.
0: Der Blick auf die Straßen live aus der Verkehrszentrale Deutschland von FFH-Staupilot Nils Grunwald.
2: Wie jeden Morgen um diese Zeit wird es jetzt auf der A643 Mainz-Wiesbaden voll zwischen dem Dreieck Mainz und Mainz-Mombach 3 Kilometer stockend und deswegen auch der Stau auf der A60.
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7: Mainz beschließt Abgabe auf Hotelübernachtungen. FC Bayern verpasst Champions-League-Finale. Das Wetter grau, nass, höchstens 16 Grad.
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7: Ich bin Simone Gutbellet, guten Morgen. Wer in Mainz im Hotel übernachtet, muss künftig eine Extraabgabe zahlen. Der Stadtrat hatte am Abend eine sogenannte Beherbergungsabgabe beschlossen, sagte uns Finanzdezernent Köbler. FFH-Reporter Lorenzo Rendon-Valencia.
8: 2 bis 5 Euro pro Nacht sollen Hotelgäste ab Juli zusätzlich zahlen. Die Abgabe soll pro Jahr 4 Millionen Euro in die Mainzer Kassen spülen. Die Stadt will damit auch Veranstaltungen wie die Straßenfastnacht weiter mitfinanzieren. Kritik kommt von DEHOGA Rheinland-Pfalz. Die Einnahmen könnten auch genutzt werden, um Haushaltslöcher zu stopfen, sagt uns Präsident Gedeon Haumann. Der Branchenverband fordert stattdessen einen sogenannten Gästebeitrag, der garantiert dem Tourismus zugutekommt.
7: Trotz Waffenruhe, die israelische Luftwaffe hat zum ersten Mal seit 3 Wochen wieder einen Vorort der libanesischen Hauptstadt Beirut angegriffen. Ziel sei ein Kommandeur der Hisbollah-Miliz gewesen, teilte Ministerpräsident Netanyahu mit. Anwohner berichteten von lauten Explosionen, auf den Straßen soll Panik ausgebrochen sein. Der tödliche Hantavirus-Ausbruch auf einem Kreuzfahrtschiff beschäftigt jetzt auch Ärzte in Deutschland. Eine Frau, die auf dem Schiff

0: Kontakt zu einer der Toten hatte, kam am Abend mit einem speziellen Transportkonvoi ins Uniklinikum Düsseldorf. FFH-Reporter Thomas Thunfeld.
1: Einsatzkräfte der Feuerwehr Düsseldorf hatten sie am Flughafen in Amsterdam übernommen. Sie sei stabil, zeige keine Anzeichen einer Infektion und werde nun vorsorglich untersucht. Laut niederländischem Außenministerium soll es sich um eine 65-jährige Frau handeln. Das niederländische Kreuzfahrtschiff ist ja seit gestern Abend Richtung Teneriffa unterwegs. Dort sollen Passagiere und Besatzung in einer Spezialklinik untersucht werden.
0: Aus der Traum vom Triple. Der FC Bayern München ist am Abend im Champions-League-Halbfinale gegen Paris Saint-Germain rausgeflogen. Die Bayern spielten nach der Niederlage im Hinspiel im Rückspiel daheim nur 1:1 unentschieden. Bayern-Torwart Manuel Neuer sagte hinterher bei The Zone:
2: Ja, ich glaube, wir waren heute keine Killer in der Offensive gewesen. Sowas hätten wir heute einfach gebraucht. Und ich glaube, man hat gesehen, dass wir eigentlich auch dem Finale nahe gewesen sind, aber das Ding nicht zu Ende spielen konnten.
3: 7:03, die Wetteraussichten kommen von Anne Köppen. Ziemlich bewölkt heute die meiste Zeit des Tages. Vor allem am Nachmittag kommen dann auch vereinzelt Schauer. Und es ist ein bisschen abgekühlt mit dem Regen. 12 bis 15 Grad bekommt ihr noch maximal.
4: 7:02 haben wir den Blick auf die Straßen mit FFH-Staupilot Nils Grunwald.
5: Auf der A3 Würzburg-Frankfurt wird jetzt voller zwischen Hanau und Obertshausen. 2 Kilometer stockender Verkehr. Die A7 Hannover-Kassel zwischen Hanmütten-Lutterberg und Kassel-Ost. 3 Kilometer stockend an der Baustelle. Und die A642 Mainz-Wiesbaden zwischen dem Dreieck Mainz und Wiesbaden-Epplerlee. 5 Kilometer stockend und dadurch auch der Stau auf der A60. Das waren die größten Staus. Alle Infos gibt's auch für eure Strecke in unserer FFH-App.
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0: So ist es. Wir feiern den Mai und alles, was er neu macht. Neugeborene Babys haben wir schon besucht diese Woche. FFH-Hörerin Vanessa hat eine frische neue Frisur bekommen. Und natürlich ploppt im Mai auch ganz viel neue Musik auf. Und natürlich ist es der absolute Hammer, wenn die gefühlt ältesten Menschen dieser Welt neue Musik veröffentlichen. Die unkaputtbaren Rolling Stones. Im Juli 1962 sind die das erste Mal zusammen aufgetreten. Und im Juli 2026 kommt ihr neues Album raus. Und die haben jetzt diese Woche bekannt gegeben, dass das Foreign Tongues heißen wird. Und einen Song daraus spielen wir jetzt schon. Und das klingt genauso, finde ich, wie die Stones auch klingen müssen. Bitte erheben wir uns an dieser Stelle für Mick Jagger und Co. Das sind die Stones mit In the Stars bei FFH.

0: jetzt um 6:40 noch vorm Kleiderschrank steht und noch die Wahl hat, also Sneakersöckchen, wie ich heute anhabe, ja, kann man machen, aber insgesamt müssten wir uns auf kühleres Wetter einstellen im Laufe des Tages. Anne Köppen hat für eure Region die Details.
1: Ja, das ist so ein Ausreißertag heute in Dieburg. Tagsüber zum Beispiel 12 Grad maximal. Es ist meistens bewölkt. Bei euch in Südhessen und Rhein-Main Regen kommt nicht überall, aber hier und da werden sich schon auch nochmal Schauer bilden. Der Freitag bleibt für die meisten von euch dann trocken bei Wolken und Sonne. Außerdem wird es wieder wärmer bei bis ca. 20 Grad. Samstag dann bis 24 Grad bei Wolken und Sonne.
0: Wir schalten live in die Verkehrszentrale Deutschland zur FFH-Staupilot Nils Grunwald und einer aktuellen Warnmeldung erstmal.
2: Achtung auf der A5 Kassel-Frankfurt zwischen Friedberg und dem Bad Homburger Kreuz liegen größere Asphaltteile auf der mittleren Spur. Da hat sich wohl irgendwo in der Nähe ein Schlagloch gebildet. Bitte fahrt besonders vorsichtig. Und die A60 Mainz-Rüsselsheim zwischen Ginsheim-Gustavsburg und Bischofsheim 2 Kilometer Stau an der Baustelle.
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0: jetzt am Wochenende sehen wir sie wieder in Gruppen stehen, schick gemacht im Anzug, die Konfirmanden. Ganz viele haben ja bei uns im FFH-Land am Sonntag Konfirmation. Das ist ein besonderes Ereignis und wer eingeladen ist von euch und noch auf der Suche nach einem Geschenk ist, ich habe euch das ja neulich gefragt, ne? Da ging es um ein Kommunionkind, bei dem ich eingeladen war. Und da war die Mehrheit für ein nicht übertriebenes Geldgeschenk. Und ich kann berichten, das kam sehr gut an. Aber wie sieht so eine Konfirmation eigentlich aus? Also aus Sicht eines Kindes? Es lohnt sich auf jeden Fall jetzt bei unserem Kollegen Boris Mainzer und seinem Sohn hinzuhören.
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2: Bei der Konfirmation von deinem Bruder durftest du auch beim Abendmahl mitmachen.
3: Danach hatte ich immer noch Hunger.
2: Hat dir das nicht gereicht?
3: Ja.
2: Was hättest du lieber gehabt statt dem Brot?
3: Ein McChicken Classic vom McDonald's.
2: Kennst du ein paar von den 10 Geboten?
3: Nein.
2: Eins heißt, du sollst nicht falsches Zeugnis reden. Was meinst du? Was bedeutet das?
3: Dass man nie die falschen Noten sagen soll.
2: Warum soll man das nicht?
3: Weil man dann schwindelt. Man soll sagen, wenn man eine 6 hat, dass man dann eine 6 hat.
2: Zum Schluss vom Gottesdienst haben wir alle einen Segen bekommen.
3: Nein, ich nicht.
2: Doch, Gottes Segen.
3: Hä? Brauchen wir doch nicht. Wir haben doch unten im Keller Segen.
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0: wir mal auf die nächste halbe Stunde musikalisch. Nico Santos ist bereit, seine aktuelle heißt All Time High und läuft gleich mit einem FFH Greatest Hit. Anastasia. Ey, das ist aus dem Jahr, als ich Abi gemacht habe, 2004. Gefühlt eine Ewigkeit her. Läuft noch vor 7:30.
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12: Mord vor 42 Jahren, jetzt startet der Prozess. EU verschärft KI-Gesetz gegen Deepfakes. Das Wetter, viele Wolken bis 15 Grad.
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12: Ich bin Simone Gutbellet, guten Morgen. Über 40 Jahre ist der Mord an einer 19 Jahre alten angehenden Krankenschwester in Aschaffenburg her. Ab heute steht der mutmaßliche Täter vor Gericht. FFH-Reporter Marc Wilhelm.
13: Was genau hat sich am 30. Juli 1984 abgespielt? Das klärt jetzt das Landgericht Aschaffenburg. Angeklagt ist ein heute 67-Jähriger, der damalige Ex-Freund des Opfers. Er soll die junge Frau mit einem Schal stranguliert haben, aus Eifersucht und Rache, so die Staatsanwaltschaft. Im vergangenen Jahr konnten Ermittler den Verdächtigen in der Türkei aufspüren. Dorthin war der Mann laut den Ermittlern nach der Tat geflohen. Der Angeklagte habe gestanden. Jetzt droht ihm lebenslange Haft.
12: Täuschend echt aussehende Sexvideos oder Bilder, sogenannte Deepfakes, sorgen immer wieder für Schlagzeilen. In der EU sollen KI-Anwendungen, die solche Fakes erstellen, künftig verboten sein. Dazu werde das KI-Gesetz angepasst, beschlossen Vertreter der Mitgliedstaaten und des Europäischen Parlaments in der Nacht. FFH-Reporter Uli Reitinger.
14: Dabei gilt schon jetzt, wer manipulierte Darstellungen sexueller Handlungen ohne Zustimmung der Betroffenen anfertigt oder verbreitet, soll bestraft werden. Deutschland ist gerade dabei, diese EU EU-Vorgabe in nationales Recht umzusetzen. Bei der aktuellen Einigung heute Nacht ging es allerdings um das Verbot der KI-Funktionen, mit denen solche Deepfakes erstellt werden können. Das Verbot bezieht sich ausdrücklich auch auf das Erstellen von Inhalten, die sexuellen Kindesmissbrauch darstellen.
12: Ein Blitztor hat den Bayern-Traum vom Finale in der Fußball-Champions League zunichte gemacht. Nach nicht einmal 3 Minuten ging Paris im Halbfinal-Rückspiel in Führung. Zwar konnten die Bayern noch zum 1:1 ausgleichen, das reichte nach der 4:5 Hinspielpleite aber nicht fürs Finale. Und jetzt schalten wir in die einzelnen hessischen Regionen.
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15: Ich bin Lorenzo Rendon Valencia. Das ist ganz bitter für eine 5-köpfige Familie in Hofheim-Langenheim. Ihr Haus ist laut Polizei erstmal unbewohnbar nach einem Kellerbrand am Abend. Die Eltern und 3 kleine Kinder hätten Rauch eingeatmet und kamen sicherheitshalber ins Krankenhaus. Mögliche Brandursache, ein technischer Defekt an der Ölheizung. Das war ein anstrengender Einsatz für die Feuerwehr in Langselbold. Sie musste am Abend einen großen brennenden Reisighaufen löschen. Etliche Anrufer hatten zuvor teils meterhohe Flammen gemeldet in der Nähe des Baugebiets Niedertal. Die Löscharbeiten waren aufwendig. Das Wasser musste im Pendelverkehr an die Einsatzstelle gefahren werden.
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0: Wir schauen aufs Wetter mit Anne Köppen. Und das ist ziemlich wechselhaft heute. Vor allem habt ihr viele Wolken am Himmel und heute Nachmittag entstehen dann auch hier und da wieder einzelne Schauer. So richtig, richtig viel Regen kommt da nicht mehr, aber kann hier und da schon noch mal nass werden und das Ganze bei kühleren Temperaturen maximal 15 Grad.
16: Die üblichen Verdächtigen sind am Start in der Verkehrszentrale Deutschland. Also zum einen du, FFH-Staupilot Nils Grunwald, aber auch die Meldungen, die du hast.
17: So sieht's aus. Ja, 7 Hannover, Kassel heute gar nicht so stark ausgeprägt. Zum Glück zwischen Hanmütten-Lutherberg und Kassel-Ost 3 Kilometer stockend an der Baustelle. Die A60 Mainz-Rüsselsheim zwischen Mainz-Laubenheim und Bischofsheim 3 Kilometer Stau an der Baustelle. Und die A643 Mainz-Wiesbaden zwischen dem Dreieck Mainz und dem Schierscheiner Kreuz 6 Kilometer stockend. Und dadurch auch der Rückstau bis auf die A60. Das waren die größten Staus. Alle Infos gibt's auch für eure Strecke in unserer FFH-App.
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0: 1:08 haben wir es. Guten Morgen.

0: ins FFH-Land und herzlichen Glückwunsch, wenn ihr echte Hessinnen und Hessen seid. Es gibt 1000 gute Gründe, darüber sehr glücklich zu sein. Und ganz vorne steht natürlich, mir spreche Klartext, gell?
1: So sage ich es richtig auf Hessisch. Heute ein Arbeitsmeeting.
2: Ich würde mich an Ihrer Stelle etwas zurückhaltender äußern. Ihre Argumente sind nicht besonders clever.
1: Kann man so sagen, bringt einen aber nicht weiter und hält das Meeting auf. Richtig ist natürlich...
2: Halt dein dumm Maul, dein Dummes.
1: Sehr schön. Wir sagen gemeinsam... Halt dein dumm Maul, dein Dummes.
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0: Hier ist FFH um 7:45. Anne Köppen hat wie gewohnt den Blick aufs Wetter und das ist weiterhin wechselhaft.
1: Ja, vor allem viele Wolken kriegt ihr heute am Donnerstag bei euch in Rhein-Main und Südhessen. Schauer sind dann im Tagesverlauf nicht mehr ganz so häufig, aber nicht ausgeschlossen, dass es nochmal kurz nass wird. Und kühler ist es auf jeden Fall. Bis maximal 12 Grad bekommt ihr in Großkrotzenburg. Morgen und dann besonders Samstag, Sonntag wird's wieder wärmer bei mehr Sonne.
0: Aktuelle Meldung von den Straßen hat FFH-Staupilot Nils Grunwald.
2: Achtung auf der B253 und B277 im Lahn-Dill-Kreis. In Dillenburg im Bereich Diezholzstraße und Konrad-Adenauer-Allee läuft immer mal wieder ein Hund über die Fahrbahn.
0: Oh,
2: bitte
0: nein.
2: Passt hier in beiden Richtungen auf. Ja, und etwas voller wieder ist es auf der A3 Würzburg-Frankfurt zwischen Hanau und Obertshausen. 3 Kilometer.

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8: Mainz beschließt Abgabe auf Hotelübernachtungen. FC Bayern verpasst Champions League Finale. Das Wetter grau, Nachmittagsschauer.
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8: Ich bin Simone Gutbellet. Guten Morgen. Bis zu 5 Euro zusätzlich pro Übernachtung im Hotel. Diese Abgabe müssen Touristen künftig in Mainz zahlen. Der Stadtrat hat am Abend eine sogenannte Bettensteuer beschlossen. Die sichere den Haushalt und damit auch Angebote für Touristen, wie die Fasnacht oder Museen, sagte uns Finanzdezernent Köbler. Das bezweifelt der DEHOGA Rheinland-Pfalz. Präsident Gideon Haumann sagte unserer Reporterin:
9: Zweckgebunden wäre ein Gästebeitrag. Dem stehen wir offen gegenüber. Eine Bettensteuer geht in den allgemeinen Haushalt und versickert dort und ist daher für den Tourismus verloren.
8: Es geht weiter hin und her im Streit um ein Kriegsende im Iran. Laut US-Präsident Trump ist eine Einigung mit dem Iran in den kommenden Tagen möglich. Gleichzeitig drohte er in einem Interview des Senders PBS, falls es keinen Deal gäbe, müsse man wieder damit anfangen, das Land in Grund und Boden zu bombardieren. Der Iran wiederum weist Berichte über eine bevorstehende Einigung als überzogen zurück. Darf eine Klinik eine Patientin ablehnen, weil sie blind ist? Mit dieser Frage beschäftigt sich ab heute der Bundesgerichtshof in Karlsruhe. FFH-Reporter Olaf Brinkmann, im konkreten Fall geht es um eine Reha-Klinik in Nordhessen.
10: So ist es. Eine blinde Rentnerin kommt nach einer Knie-OP in diese Reha-Klinik und dort heißt es, wir nehmen sie nicht auf, weil sie blind sind. Jetzt soll geklärt werden, ob das Diskriminierung war, also ob auch hier das allgemeine Gleichbehandlungsgesetz anzuwenden ist. Die Vorinstanzen haben das abgelehnt. Eine Reha-Behandlung sei kein Massengeschäft, bei dem das Gesetz gilt. Ein Massengeschäft ist zum Beispiel der Einkauf im Supermarkt. Die Behandlung in einer Klinik ist wiederum eine Einzelfallentscheidung darüber, wer behandelt und versorgt werden kann.
8: Aus der Traum vom Trippeln. Der FC Bayern München ist am Abend im Champions-League-Halbfinale gegen Paris Saint-Germain rausgeflogen. Die Bayern spielten nach der Niederlage im Hinspiel, im Rückspiel daheim nur 1:1 unentschieden. Bayern-Torwart

0: Torwart Manuel Neuer sagte hinterher bei The Zone:
1: Ja, ich glaube, wir waren heute keine Killer in der Offensive gewesen. Sowas hätten wir heute einfach gebraucht. Und ich glaube, man hat gesehen, dass wir ja eigentlich auch dem Finale nahe gewesen sind, aber das Ding nicht zu Ende spielen konnten.
2: 8:03. Das Wetter kommt von Anne Köppen. Das ist heute auf jeden Fall der kühlste Tag dieser Woche. Maximal 15 Grad bekommt ihr dazu. Die meiste Zeit ziemlich dicke Wolken und vor allem gegen Nachmittag bilden sich dann auch wieder einzelne Schauer.
0: Wie gut ihr jetzt gerade auf den Straßen durchkommt, weiß Nils Grunwald, unser FFH-Staupilot in der Verkehrszentrale Deutschland.
3: Ja, es ist nicht ganz so schlimm wie die letzten Tage, aber auf der A7 Hannover-Kassel trotzdem immer noch viel los. Zwischen Hannmünden-Lutherberg und Kassel-Ost 4 Kilometer stockend an der Baustelle. Die A60 Mainz-Rüsselsheim zwischen Mainz-Laubenheim und Bischofsheim 3 Kilometer Stau an der Baustelle. Und die A643 Mainz-Wiesbaden zwischen dem Dreieck Mainz und Wiesbaden-Eppelallee 5 Kilometer stockend. Und dadurch staut sich's auch auf der A60. Das waren die größten Staus. Alle Infos gibt's auch für eure Strecke in unserer FFH-App.
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0: Guten Morgen und an dieser Stelle Kopf hoch an die vielen, vielen Bayern-Fans da draußen im FFH-Land. Das war ein richtig bitteres Spiel gestern. Spielen die so eine fantastische Saison mit überragenden Partien und hätten dieses Champions-League-Finale einfach so verdient gehabt. Und ich glaube, so viele Fans in Deutschland hatten die Bayern wahrscheinlich noch nie, die alle auf ihrer Seite waren. Aber gebracht hat's leider nichts gestern.
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0: zu euch ins Auto um 7:58, falls ihr gerade zur Arbeit fahrt. Anke und ich sind bei euch.
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2: Für mich noch einen Kaffee, Anke, und ein Päckchen Luckys.
3: Mit oder mit? Ohne Filter.
2: Mit.
3: Ihr Genfiger seid ja bald die Leistungsträger der Nation.
2: Hä?
3: Die Raucher sollen dem Finanzminister doch den Haushalt retten.
2: Schon klar, der Staat will klotzen und wir sollen plotzen.
3: Dann kommen hoffentlich mal neue Schockbilder auf die Zigarettenschachteln.
2: Und zwar?
3: Ein Horrorbild von der Endlosbaustelle Stuttgart 21, von Abgeordneten Kontoauszug nach der letzten Diätenerhöhung oder einfach nur ein Selfie von unserer Bundesverteidigungshaubitze Pistorius.
2: Gute Idee.
4: Einmal die drei und ein Fläschchen Mango-Liquid für meine E-Zigarette.
3: Stefan an einem Stift nuckeln und duften wie ein explodierter Fruchtzwerg ist ja auch nicht der wahre Jakob, oder?
2: Bitte? Macht nur Ankes Tanke Sinn.
3: Weil?
2: Hier will man doch jeden Mittag um 12 mal richtig Dampf ablassen.
4: Also eine herkömmliche Zigarette verkürzt das Leben übrigens um 11 Minuten.
2: Dann bin ich seit 1868 tot.
3: Vielleicht solltest du doch mal anfangen zu vapen.
2: Ein Vorteil hätt's ja.
3: Was?
2: Man kann dich doch in der Pfeife rauchen.
3: Macht 78.203 Euro, sammeln Sie Rivalpunkte, haben Sie eine Gauloise-Card oder sind Sie im Sebastian-Puff-Puff-Club?
4: Nein.
3: Dann Dankeschön.
4: Bitteschön.
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0: Sichtlich um 8:12, dass wir uns auf kühleres Wetter fürs FFH-Land einstellen müssen. Anne Köppen hat die Details.
1: Ja, das ist so ein Ausreißertag heute in Dieburg. Tagsüber zum Beispiel 12 Grad maximal. Es ist meistens bewölkt. Bei euch in Südhessen und Rhein-Main Regen kommt nicht überall, aber hier und da werden sich schon auch nochmal Schauer bilden. Der Freitag bleibt für die meisten von euch dann trocken bei Wolken und Sonne. Außerdem wird es wieder wärmer bei bis ca. 20 Grad. Samstag dann bis 24 Grad bei Wolken und Sonne.
0: In der Verkehrszentrale Deutschland FFH-Staupilot Nils Grunwald. Nils, worauf guckst du?
2: Ich schaue auf die A66 Wiesbaden-Frankfurt, da ist es auch voll heute Morgen. Zwischen dem Schiersteiner Kreuz und dem Wiesbadener Kreuz stockt der Verkehr, plant eine Viertelstunde mehr Zeit ein.
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1: Eben. Die Natur flippt komplett aus im Mai und da lassen sich ja auch die Stars nicht lumpen, ne? Die hauen neue Songs raus, als gäbe es keinen Morgen. Und diese Songs werden dann bestenfalls ein Hit. Wir haben vor einer Stunde schon die neue von den Rolling Stones gespielt und altersmäßig in einer ähnlichen Ecke. Okay, ist jetzt ein bisschen böse. Ist ja die gute Madonna, ja? Und die hat am 1. Mai eine neue Single veröffentlicht. Mit keiner geringeren als Sabrina Carpenter. Und der neue Song heißt jetzt Bring Your Love. Sehr öffentlichkeitswirksam. Das erste Mal live gespielt beim weltberühmten Coachella Festival in Kalifornien. Das waren krasse Bilder, weil die zwei beide so einen knappen Body anhatten und du aus der Ferne auf den Fotos gar nicht erkennen konntest, wer ist. Madonna ist einfach 41 Jahre älter als ihre Duettpartnerin. Und man sieht sie einfach nicht an. Auch so bewegungstechnisch, ne? Die hat es einfach noch unglaublich drauf. Alles neu macht der Mai. Jetzt musikalisch mit Madonna und Sabrina Carpenter bei FFH und Bring Your Love.

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7: Mord vor 42 Jahren, jetzt startet der Prozess. Von solchem Schiff, Frau in Düsseldorfer Klinik. Das Wetter, viele Wolken bis 15 Grad.
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7: Ich bin Simone Gutbellet, guten Morgen. Über 40 Jahre ist der Mord an einer 19 Jahre alten angehenden Krankenschwester in Aschaffenburg her. Ab heute steht der mutmaßliche Täter vor Gericht. FFH-Reporter Marc Wilhelm.
8: Was genau hat sich am 30. Juli 1984 abgespielt? Das klärt jetzt das Landgericht Aschaffenburg. Angeklagt ist ein heute 67-Jähriger, der damalige Ex-Freund des Opfers. Er soll die junge Frau mit einem Schal stranguliert haben, aus Eifersucht und Rache, so die Staatsanwaltschaft. Im vergangenen Jahr konnten Spezialermittler den Verdächtigen in der Türkei aufspüren. Dorthin war der Mann laut den Ermittlern nach der Tat geflohen. Der Angeklagte habe gestanden. Jetzt droht ihm lebenslange Haft.
7: Der tödliche Hantavirus-Ausbruch auf einem Kreuzfahrtschiff beschäftigt jetzt auch Ärzte in Deutschland. Eine Frau, die auf dem Schiff Kontakt zu einer der Toten hatte, kam am Abend mit einem speziellen Transportkonvoi ins Uniklinikum Düsseldorf. FFH-Reporter Thomas Thunfeld.
9: Einsatzkräfte der Feuerwehr Düsseldorf hatten sie am Flughafen in Amsterdam übernommen. Sie sei stabil, zeige keine Anzeichen einer Infektion und werde nun vorsorglich untersucht. Laut niederländischem Außenministerium soll es sich um eine 65-jährige Frau handeln. Das niederländische Kreuzfahrtschiff ist ja seit gestern Abend Richtung Teneriffa unterwegs. Dort sollen Passagiere und Besatzung in einer Spezialklinik untersucht werden.
7: Der Traum vom Champions-League-Finale ist geplatzt. Der FC Bayern München hat am Abend zu Hause im Halbfinalrückspiel gegen Paris nur ein 1:1 Unentschieden geschafft und damit den Einzug ins Endspiel verpasst. Das Hinspiel in Paris war 4:5 ausgegangen. Und jetzt schalten wir in die einzelnen hessischen Regionen.
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10: Ich bin Lorenzo Rendon Valencia in Mainz. Hier gilt ab Juli eine Bettensteuer. Das hat der Stadtrat am Abend beschlossen. Heißt, wer in einem Hotel übernachtet, zahlt dafür künftig 2 bis 5 Euro pro Nacht zusätzlich. Finanzdezernent Daniel Köbler, die Stadt soll dadurch rund 4 Millionen Euro pro Jahr einnehmen.
11: Das bedeutet natürlich auch die Veranstaltungen, die wir unterstützen, wie beispielsweise die Fastnacht, die Museen, dass sie auch ein Stück weit mehr Finanzierungssicherheit in den kommenden Jahren haben.
10: Kritik kommt von der DEHOGA Rheinland-Pfalz, Präsident Gedeon Haumann.
12: Die Bettensteuer lehnen wir ab, weil sie in den allgemeinen Haushalt fließt, versickert dort und nicht für den Tourismus verwandt werden muss.
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2: Ja, das Wetterchen tut sich schwer, Anne Köppen, was das Schöne angeht.
13: Ja, genau, wenig Sonne, kaum Sonne heute, ziemlich bewölkt und am Nachmittag entstehen auch so ein paar einzelne Schauer über dem FFH-Land und es ist heute so ein bisschen so ausreißermäßig ziemlich kühl von den Temperaturen. 10 bis 15 Grad bekommt ihr maximal.
14: Der Blick auf die Straßen mit einer aktuellen Warnmeldung jetzt live aus der Verkehrszentrale Deutschland. Unser Staupilot Nils Grunwald.
15: Achtung auf der A49 Gießen Richtung Kassel. Zwischen Kassel-Waldau und Kassel-Industriepark liegt ein Plastikteil auf der mittleren Spur. Bitte fahrt besonders vorsichtig. Die A7 Hannover-Kassel zwischen Hannmütten-Lutherberg und Kassel-Ost 5 Kilometer stockend an der Baustelle. Die A66 Wiesbaden-Frankfurt zwischen dem Schiersteiner Kreuz und Wallau Stau und stockender Verkehr wegen eines Unfalls auf den beiden linken Spuren. Gerade ist auch die Feuerwehr an der Unfallstelle eingetroffen. Das wird jetzt auf jeden Fall mehr mit dem Stau. In diesem Stau hat es auch in Höhe Wiesbaden Baden-Erbenheim noch einen Unfall gegeben. Plant 25 Minuten mehr Zeit ein, Tendenz steigend. Die A643 Mainz-Wiesbaden zwischen dem Dreieck Mainz und Wiesbaden-Eppelallee 5 Kilometer stockend und dadurch auch der Stau auf der A60. Das waren die größten Staus. Alle Infos gibt es auch für eure Strecke in unserer FFH-App.
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14: Es ist gleich 8:30. Guten Morgen.

0: das Langzeitgedächtnis. Guten Morgen um 8:55. Oft weißt du überhaupt nicht, was du gestern zum Frühstück gegessen hast oder welche Dinge auf der Einkaufsliste eigentlich noch drauf standen, die du daheim hast liegen lassen. Aber weißt du, an so Dinge aus der persönlichen Steinzeit, da erinnerst du dich natürlich, die kein Mensch mehr braucht. Was könnt ihr von früher noch auswendig? Elim aus Frankfurt, schieß mal los.
1: Ich kenne schon seit meiner Kindheit den Text von den Inseln mit zwei Bergen. Eine Insel mit zwei Bergen und dem tiefen, weiten Meer mit vielen Tunnels und Gleisen und dem Eisenbahnverkehr. Nun, wie mag die Insel heißen? Ringsherum ist schöner Strand. Jeder sollte einmal reisen, das schöne Lobbalat. Und so weiter.
0: Ja, und so weiter und so weiter. Fantastisch. 069 19 72 5. Was habt ihr von früher noch auswendig drauf? Erzählt's mir heute Morgen hier bei uns bei FFH.

0: Morgen zu euch. Es ist Donnerstag, gleich 20 vor 9. Anne Köppen hat wie gewohnt an dieser Stelle den Blick aufs Wetter in eurer Region. Und das ist weiterhin wechselhaft. Wir können es nicht anders sagen.
1: Ja, vor allem viele Wolken kriegt ihr heute am Donnerstag bei euch in Rhein-Main und Südhessen. Schauer sind dann im Tagesverlauf nicht mehr ganz so häufig, aber nicht ausgeschlossen, dass es nochmal kurz nass wird. Und kühler ist es auf jeden Fall. Bis maximal 12 Grad bekommt ihr in Groß-Grotzenburg. Morgen und dann besonders Samstag, Sonntag wird es wieder wärmer bei mehr Sonne.
0: Wir schalten live in die Verkehrszentrale Deutschland zu FFH-Staupilot Nils Grunwald.
2: Erstmal Achtung auf der A60 Rüsselsheim-Mainz. Zwischen Rüsselsheim-Mitte und Bischofsheim räumt die Polizei gerade Fahrzeugteile in der Baustelle von der Fahrbahn. Bitte fahrt besonders vorsichtig. Und dann gibt's Neuigkeiten zur A66 Wiesbaden-Frankfurt. In Höhe Wallau ist ja ein Unfall passiert. Die Fahrbahn ist jetzt gerade im Moment voll gesperrt worden. Jede Menge Feuerwehr und Krankenwagen sind vor Ort. Ich nehme mal an, die Vollsperrung wird aufgehoben, sobald alle Rettungs- und Einsatzfahrzeuge sich da sortiert haben. Und dann wird eine Spur wieder freigegeben.
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9: Mainz beschließt Abgabe auf Hotelübernachtungen. Hessen hat die meisten Störche. Das Wetter grau, Nachmittagsschauer.
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9: Ich bin Simone Gutbellet.

0: Guten Morgen. In Wiesbaden gibt es sie schon. Künftig muss auch jeder, der in Mainz im Hotel übernachtet, eine extra Abgabe zahlen. Der Stadtrat hat am Abend eine sogenannte Beherbergungsabgabe beschlossen, sagte uns Finanzdezernent Daniel Köbler.
1: Das bedeutet jetzt Planungssicherheit für unseren Haushalt. 2 Millionen in diesem Jahr, 4 Millionen im nächsten Jahr werden wir einnehmen. Und das bedeutet natürlich auch für Veranstaltungen, die wir unterstützen, wie beispielsweise die Fasnacht, wie beispielsweise die Museen, dass sie auch ein Stück weit mehr Finanzierungssicherheit in den kommenden Jahren haben.
0: Der DEHOGA Rheinland-Pfalz befürchtet dagegen, dass wegen der Abgabe weniger Gäste nach Mainz kommen und weitere Hotels möglicherweise schließen müssen. Das Erstellen von sexualisierten Deepfakes soll schwieriger werden. Dafür sollen KI-Anwendungen, die das können, in der EU verboten werden. Vertreter der Mitgliedstaaten und des Europäischen Parlaments haben sich darauf geeinigt, das KI-Gesetz anzupassen. Das neue Verbot bezieht sich explizit auch auf das Erstellen von Inhalten, die sexuellen Kindesmissbrauch darstellen. Nirgendwo klappert's auf Dächern und Strommasten so viel wie in Hessen. Auf die Fläche gerechnet gibt's hier deutschlandweit die meisten Störche, vor allem im hessischen Ried rund um Groß-Gerau. Das schafft aber auch Probleme, FFH-Reporter Marc Wilhelm.
2: Mehr als 400 Storchenpaare brüten laut Naturschutzbund NABU allein im Kreis Groß-Gerau. Und es werden immer mehr. Besonders in Südhessen bauen die Tiere ihre Nester aber zunehmend auf Strommasten unter Hochspannung. Das bedeutet Lebensgefahr für die Störche, führe aber auch zu Stromausfällen und Millionen Schäden bei den Netzbetreibern. Die lassen die Nester teilweise nach der Brut entfernen und versuchen den Tieren andere Brutplätze anzubieten. Das habe laut den Unternehmen bisher aber noch nicht allzu viel gebracht.
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0: Fast 3 von 4 Menschen sorgen sich um ihre finanzielle Lage im Alter. Vor allem unter den 18- bis 29-Jährigen zeigt eine aktuelle YouGov-Umfrage. Altersarmut halten die meisten Befragten generell für ein großes Problem, das in den nächsten Jahren noch zunehmen wird. 73% der Befragten finden, man brauche im Alter mindestens 1.500 Euro netto, um den Lebensunterhalt bestreiten zu können. Ab Sommer will die Bundesregierung eine große Rentenreform vorbereiten. Jetzt schauen wir noch an die Frankfurter Börse. Dort wird der DAX zum Start in den Handel ohne große Veränderungen erwartet.
3: 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Das FFH-Wetter.
4: Mit Anne Köppen. Ziemlich grau heute draußen. Viele Wolken den ganzen Tag über und vor allem gegen Nachmittag dann auch vermehrt wieder kleine Schauer, die sich bilden über dem FFH-Land. Dazu ist es heute ein bisschen kühler. Das ist der kühlste Tag diese Woche. 12 bis 15 Grad.
5: 9:02. Was ist auf den Straßen los? Er hat den Überblick in der Verkehrszentrale Deutschland. FFH-Staupilot Nils Grunwald.
6: Auf der A5 Kassel-Frankfurt stockt es 3 Kilometer zwischen Homberg Ulm und dem Rasthof Reinhardshain. Hier laufen Reparaturarbeiten auf der rechten Spur. Die A7 Hannover-Kassel zwischen Hanmitten-Lutherberg und Kassel-Ost. 3 Kilometer Stop-and-Go an der Baustelle. Und dann die A66 Wiesbaden-Frankfurt. Erstmal ist die Vollsperrung in Höhe Wallau wieder aufgehoben. Hier läuft der Verkehr jetzt über die Standspur vorbei. Aber es staut sich noch zurück bis Wiesbaden-Biebrich nach dem Unfall. Ihr braucht 50 Minuten mehr Zeit. Bitte umfahrt das Gebiet weiträumig. Das waren die größten Staus. Alle Infos gibt's auch für eure Strecke in unserer FFH-App.
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5: Guten Morgen am Donnerstag. Schön, dass ihr bei uns seid.

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1: Guten Morgen am 7. Mai.
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1: Ist halt wirklich so, ne? Wir feiern den Mai und was er alles neu macht. Waren schon auf einer neugeborenen Station in Bad Nauheim, haben FFH-Hörerin Vanessa in Hanau eine neue Frisur verpasst. Und natürlich steht der Mai auch für fantastische neue Musik. Von den Rolling Stones über Madonna und Sabrina Carpenter haben wir heute schon gesprochen. Und da hat sich Michael Schulte wahrscheinlich gedacht, im Moment mal, da bringe ich doch auch noch mal schnell wieder was raus. Der Kerl ist ja eine absolute Hitmaschine, oder? Wie viele Songs der im Jahr raushaut, ist wirklich Wahnsinn. Lovesick ist seine neue, passt super in den Mai, auch schon Richtung Sommer, der ja dann irgendwann mal auf uns wartet. Wer die Nummer live sehen will, kauft sich ein Ticket bei uns im Ticketshop für seinen Auftritt bei der FFH Night of Pop im Juli in Wiesbaden. Und wer sich erstmal reinhören will jetzt, sehr gerne. Hier ist Michael Schulte bei FFH und Lovesick.

0: euch jetzt um 8:50 auf kühleres Wetter ein im FFH-Land, Anne Köppen.
1: Ja, das ist so ein Ausreißertag heute in Dieburg. Tagsüber zum Beispiel 12 Grad maximal. Es ist meistens bewölkt bei euch in Südhessen und Rhein-Main. Regen kommt nicht überall, aber hier und da werden sich schon auch nochmal Schauer bilden. Der Freitag bleibt für die meisten von euch dann trocken bei Wolken und Sonne. Außerdem wird es wieder wärmer bei bis ca. 20 Grad. Samstag dann bis 24 Grad bei Wolken und Sonne.
0: FFH-Staupilot Nils Grunwald hat was Wichtiges für alle, die auf den Straßen unterwegs sind.
2: Achtung auf der A5 Heidelberg-Darmstadt zwischen Hirschberg und dem Kreuz Weinheim laufen Personen auf der Standspur. Bitte fahrt in beiden Richtungen vorsichtig.
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0: läuft eigentlich so eine Konfirmation, und jetzt am Sonntag sind ja wieder einige bei uns in Hessen, ab aus der Sicht eines Kindes, also eines Betroffenen? Es lohnt sich auf jeden Fall mal beim Kollegen Boris Mainzer jetzt zuzuhören.
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2: Bei der Konfirmation von deinem Bruder durftest du auch beim Abendmahl mitmachen.
3: Danach hatte ich immer noch Hunger.
2: Hat dir das nicht gereicht?
3: Ja.
2: Was hättest du lieber gehabt statt dem Brot?
3: Ein McChicken Classic vom McDonald's.
2: Kennst du ein paar von den 10 Geboten?
3: Nein.
2: Eins heißt, du sollst nicht falsches Zeugnis reden. Was meinst du? Was bedeutet das?
3: Dass man nie die falschen Noten sagen soll.
2: Warum soll man das nicht?
3: Weil man dann schwindelt. Man soll sagen, wenn man eine 6 hat, dass man dann eine 6 hat.
2: Zum Schluss vom Gottesdienst haben wir alle einen Segen bekommen.
3: Nein, ich nicht.
2: Doch, Gottes Segen.
3: Hä? Brauchen wir doch nicht. Wir haben doch unten im Keller Segen.
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17: Hat Anne Köppen für euch. Kühlster Tag diese Woche, bis 15 Grad maximal, also Jäckchen heute mitnehmen. Schadet auf jeden Fall nicht. Dazu ist es ziemlich bewölkt und am Nachmittag entstehen auch einzelne Schauer.
18: Der Blick auf die Straßen. Einiges los, FFH-Staupilot Nils Grunwald.
19: Ja,
14: Die A3 Frankfurt-Köln zwischen Rauenheim und dem Wiesbadener Kreuz. 3 Kilometer Stau. Das liegt an dem Stau auf der A66 Wiesbaden-Frankfurt zwischen Wiesbaden-Biebrich und Wallau. Da ist immer noch der Unfall, der für den Stau sorgt. Ihr braucht 50 Minuten mehr Zeit. Der Verkehr läuft über die Abfahrtsspur und es staut sich in der Gegenrichtung, weil viele zu dem Unfall rüberschauen. Eben deswegen auch der A3-Stau. Bitte umfahrt das Gebiet weiträumig. Dann die A7 Hannover-Kassel zwischen Hahnmünden-Lutherberg und Kassel-Ost. 3 Kilometer stockender Verkehr an der Baustelle. Und wer uns in Ost- und Mittelhessen hört, wegen Wartungsarbeiten an der UKW-Antenne werden die Frequenzen 100,9 und 106,8 heute von 10 bis 13 Uhr abgeschaltet. Weicht gerne so lange über unser Webradio, die kostenlose FFH-App oder DAB Plus aus.
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0: herzlichen Glückwunsch um gleich 20 vor 10 hier bei FFH, wenn ihr echte Hessinnen und Hessen seid. Gibt ja 1000 mindestens Gründe dafür, super happy zu sein deshalb. Und ganz vorne steht natürlich, wir hier in Hessen. Wir sprechen Klartext, gell?
1: So sage ich es richtig auf Hessisch. Heute ein Arbeitsmeeting.
2: Ich würde mich an Ihrer Stelle etwas zurückhaltender äußern. Ihre Argumente sind nicht besonders clever.
1: Kann man so sagen, bringt einen aber nicht weiter und hält das Meeting auf. Richtig ist natürlich...
2: Halt dein dumm Maul, dein Dummes.
1: Sehr schön. Wir sagen gemeinsam... Halt dein dumm Maul, dein Dummes.
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9: Keine Reha für Blinde, BGH prüft Entschädigung. EU will KI-Gesetz verschärfen. Das Wetter, viele Wolken, später Schauer.
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9: Ich bin Simone Gutbellet, guten Tag. Darf eine Klinik eine Patientin ablehnen, weil sie blind ist? Mit dieser Frage beschäftigt sich ab heute der Bundesgerichtshof in Karlsruhe. FFH-Reporter Olaf Brinkmann. Im konkreten Fall geht es um eine Reha-Klinik in Nordhessen.
10: So ist es. Eine blinde Rentnerin kommt nach einer Knie-OP in diese Reha-Klinik und dort heißt es, wir nehmen sie nicht auf, weil sie blind sind. Jetzt soll geklärt werden, ob das Diskriminierung war, also ob auch hier das allgemeine Gleichbehandlungsgesetz anzuwenden ist. Die Vorinstanzen haben das abgelehnt. Eine Reha-Behandlung sei kein Massengeschäft, bei dem das Gesetz gilt. Ein Massengeschäft ist zum Beispiel der Einkauf im Supermarkt. Die Behandlung in einer Klinik ist wiederum eine Einzelfallentscheidung darüber, wer behandelt und versorgt werden kann.
9: KI-Anwendungen, mit denen sexualisierte Deepfakes erstellt werden, sollen in der EU künftig verboten sein. Vertreter der Mitgliedstaaten und des Europäischen Parlaments einigten sich darauf, dass das KI-Gesetz entsprechend angepasst wird. Wie genau, FFH-Reporter Uli Reitinger?
11: Es gibt auf EU-Ebene schon länger die Vorgabe, dass das Erstellen und Verbreiten solcher Deepfakes unter Strafe gestellt werden soll. In Deutschland wird das gerade in nationales Recht übertragen. Neu ist jetzt aber, dass die Werkzeuge zum Erstellen solcher Deepfakes, also die KI-Anwendungen, mit denen sowas geht, verboten werden sollen. Das bekannteste Beispiel ist der KI-Chatbot Grok. User befehlen dem immer wieder, Frauen in von ihnen ausgewählten Bildern zu entkleiden. Das sollte in Zukunft schon technisch nicht mehr möglich sein.
9: Rund 400 Soldaten aus Schwarzenborn in Nordhessen sind gerade in Litauen. Ihr Auftrag, Abschreckung an der NATO-Ostflanke. FFH-Reporterin Madeleine Kassim, du hast mit einigen gesprochen. Wie geht's Ihnen denn?
12: Ja, grundsätzlich gut, würde ich sagen. Natürlich vermissen alle ihr Zuhause und natürlich sind sich alle der Lage vor Ort bewusst. Aber Angst hat jetzt konkret keiner von ihnen. Vor Ort hat sich sowas wie eine deutsche Community entwickelt. Etwa 10% des Personals dort hat Angehörige mitgebracht. Und die unternehmen dann natürlich auch was zusammen und helfen sich gegenseitig. Was durchweg alle berichtet haben, die allermeisten Litauer seien sehr dankbar für die Präsenz vor Ort.
9: Ex-Nationalspieler Niklas Süle beendet im Sommer seine Karriere. Das sagte der 30 Jahre alte Innenverteidiger von Borussia Dortmund im Podcast Spielmacher. Er habe mit dem Gedanken schon länger gespielt. Der endgültige Entschluss fiel nach dem Spiel des BVB in Hoffenheim. In dem hatte sich Süle am Knie verletzt.
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13: Das ist heute ziemlich grau und trüb und ich finde es kalt, ehrlich gesagt. Die Temperaturen, naja, entsprechend kühler auch als die letzten Tage, 12 bis 14.

0: 15 Grad nur, müssen immer wieder mit Schauern rechnen und da wird sich auch heute im Laufe des Tages kaum was ändern. Wie wird's morgen am Freitag? Eigentlich ziemlich ähnlich, ein bisschen milder als heute, also da knacken wir wieder hier und da die 20 Grad und am Samstag wird's schöner, da kommt die Sonne durch und es gibt kaum mehr Schauer, bis 24 Grad am Samstag, das klingt doch gut. Jetzt gucken wir auf die Straßen. 2:02 haben wir es. A3 Frankfurt Richtung Köln zwischen Raunheim und Wiesbadener Kreuz. 3 Kilometer Stau. Dann haben wir die A7 Hannover Richtung Kassel zwischen Hanmünden-Lutterberg und Kassel-Ost. 5 Kilometer stockender Verkehr an der Baustelle. A66 Wiesbaden-Frankfurt zwischen Wiesbaden-Biebrich und Wallau. Stau nach einem Unfall. Der Verkehr läuft über die Abfahrtsspur. Ihr braucht hier eine halbe Stunde länger. Außerdem staut sich's in der Gegenrichtung, weil viele zu dem Unfall rüber gucken. Bitte umfahrt dieses Gebiet weiträumig. Und ein Blitzer auf der A66 Hanau Richtung Fulda. Der Abfahrt Bad Sodensalmünster. Hier ist Tempo 100 erlaubt. Jörg hat den gesehen und gemeldet. Über WhatsApp. Vielen Dank.
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0: Schönen guten Morgen, schönen Vormittag. Es ist gleich 10 Uhr in Hessen. Kann mir bitte nochmal einer die Handregel beim Fußball erklären? Also nach gestern Abend muss ich da, glaube ich, echt nochmal googeln, was da Sache ist. Bislang dachte ich immer, wenn der Ball im 16er an die Hand geht, gibt es 11 Meter. Aber gestern Abend war das alles irgendwie etwas anders. Schade. Schade tatsächlich, aber sei es drum. Wir spielen jetzt gute Musik, wir haben Freya Ridings für euch, Castles, und starten mit Just Like a Pill von Pink. Ich bin Daniel Fischer, hallo.

Sonnen, Peating und Boyzone. Geht immer, ne? Donnerstagvormittag, es ist gleich 21:15 in Hessen. Wir haben uns nicht in der Jahreszeit oder im Kalender verguckt. Nein, ja, wir haben Mai. Trotzdem müssen wir über Karneval reden, denn die Mainzer Karnevals, der Mainzer Karnevalsverein braucht nämlich unsere Hilfe. Die sind nämlich auf der Mottosuche schon für die nächste Session. Fasnacht 2027 und wir sollen bitte Vorschläge machen. Gesucht wird ein Motto, das gereimt oder kurz und knackig ist und außerdem soll es Bezug nehmen auf das schon 100-jährige Jubiläum der Mainzer Schwellköpp. Eine Belohnung gibt's auch, Tickets für verschiedene Faschings- und Prunksitzungen. Also, wir sollen mal kreativ werden, haben auch schon mal überlegt, vielleicht sowas wie Schwell dann wegen der Schwellköpp oder sowas wie dicker Kopf, kleine Eier, die Mainzer 100-Jahre-Feier. Könnte man machen, verdreht nicht gleich die Augen, könnte man machen oder seit 100 Jahren mit großem Kopf Party saufen ohne Stopp. Okay, vielleicht bist du kreativer? Dann haus raus. Schönen Vormittag.

0: Troublemaker. Hier ist der Radio FFH gleich mit Lady Gaga. Dead Dance. Noch vorhalten.
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0: Um 11:01 A3 Frankfurt Richtung Köln zwischen Raunheim und Wiesbadener Kreuz, 3 Kilometer stockender Verkehr. Dann haben wir die A3 Köln Richtung Frankfurt. Zwischen Limburg Süd und Bad Camberg steht ihr 4 Kilometer im Stau. 25 Minuten brauchst du länger. Dann die A7 Hannover-Kassel zwischen Hanmünden-Lutherberg und Kassel-Ost. 5 Kilometer stockender Verkehr an der Baustelle. Und ein Blitzer in Oberursel auf der Füllerstraße. Hier steht ein silberner Van. Tempo 30 ist erlaubt. Stefan hat den gesehen und gemeldet über die 069 19 72 5. Stefan, danke schön. Schönen Vormittag euch allen. Ich bin Daniel Fischer. Hallo.
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0: Hier ist das Radio FFH. Ich glaube, das ist heute der kälteste Tag der Woche. Es geht jetzt wieder aufwärts. Am Samstag über 20 Grad und dann scheint auch wieder die Sonne. Also perfekte Zeit, um den Garten oder Balkon vielleicht mal umzugestalten. Neue Gartenstühle oder die Beete frisch machen. 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Thorsten aus Wetzlar, du spielst jetzt um die Chance auf den Gutschein. Grüß dich.
1: Hi.
0: So, mein Lieber, du bist jetzt Teil unseres Reimemonsters. MC Andy ist da.
2: Jo, was geht ab, Thorsten? Alles klar?
1: Hi.
0: Alles klar. So, bei MC mir, Andy ist da, ja. Und ja. Wird jetzt hier mit dir reimen. Und du musst dann, wenn MC Andy aufhört, einfach weitermachen. Welches Wort fehlt, okay?
1: Mhm.
0: 2 von 3 bitte richtig. Und dann bist du am Samstag Kandidat bei uns, okay?
1: Alles klar, ich gebe mir Mühe.
0: Okay, MC Andy, are you ready?
3: Yeah, drop the beat. Herkules steht in dieser Stadt, der Bergpark ruft, yo, was geht ab? Ich frage dich, hörst du in Hessen das Gerassel, dann weißt du, diese Stadt heißt...
1: Ah. Kassel.
0: Kassel, hey, yeah, correct.
3: Next beat, here we go. Helene Fischer hat jetzt eine davon, Kinder spielen damit, Plastik, nicht Beton. Einen Film gab's auch mit Margot Robbie, ich meine die Kinderspielpuppe...
1: Barbie.
0: Yeah! Ey, du bist Samstag dabei, du bist Kandidat, hast 2 von 3 richtig. Sehr schön.
1: Vielen, vielen Dank euch.

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5: Mord vor 42 Jahren, Geständnis vor Gericht. Iran-Krieg, Trump schürt Hoffnungen auf ein Ende. Das Wetter, viele Wolken, teils Schauer.
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5: Ich bin Dominik Mildner, guten Tag. Stranguliert mit einem Schal. Fast 42 Jahre nach dem Tod einer jungen Frau in Aschaffenburg hat der mutmaßliche Mörder die Tat heute gestanden. Seit dem Morgen steht er vor Gericht. FFH-Reporter Marc Wilhelm.
6: Er habe die damals 19-Jährige während eines Streits getötet. Davor und danach sei er nie gewalttätig gewesen, sagt die Anwältin des Angeklagten. Nach ihm wurde jahrzehntelang gesucht. Spezialermittler fanden ihn schließlich letztes Jahr in der Türkei. Hierhin war der Mann nach der Tat im Sommer 1984 geflohen. Zu dem Verbrechen an seiner damaligen Ex-Freundin sagt der Angeklagte jetzt über seine Anwältin, es tue ihm sehr leid. Vor der Tat hatte die 19-Jährige Schluss gemacht und hatte dann einen neuen Freund.
5: Steht der Krieg mit dem Iran kurz vor dem Ende? US-Präsident Trump zeigt sich zuversichtlich. In den kommenden Tagen sei eine Einigung mit dem Iran möglich, sagte er dem Sender PBS. Aber wie realistisch sind diese Aussagen? FFH-Reporterin Amira Rajab.
7: Das Weiße Haus wartet derzeit laut Berichten auf eine Reaktion des Irans auf einen US-Vorschlag. Ziel ist es dabei unter anderem, einen Rahmen für zunächst 30 Tage dauernde Verhandlungen zu schaffen, um den Krieg zu beenden. Bisher wies der Iran Berichte über eine bevorstehende Einigung jedoch als überzogen zurück. Auch Trump ließ sich weitere Drohungen nicht nehmen. Falls es keinen Deal gäbe, müsse man wieder damit anfangen, den Iran in Grund und Boden zu bombardieren.
5: Mehrere Hunter-Virus-Fälle und 3 Tote. Das betroffene Kreuzfahrtschiff durfte inzwischen in einem Hafen auf Teneriffa anlegen, so das niederländische Außenministerium. Eine 65-jährige Deutsche ist am Uniklinikum Düsseldorf angekommen und wird dort vorsorglich behandelt. Sie hatte engen Kontakt mit der deutschen Frau, die an Bord gestorben war, zeigt aber keine Symptome. Angebliche Mittel gegen Erektionsstörungen, das Rauchen oder Krebs. Bei einer internationalen Aktion haben Fahnder nicht zugelassene Medikamente im Millionenwert beschlagnahmt, vor allem in Großbritannien, Kolumbien und Australien. Dabei wurden auch 269 Verdächtige in rund 90 Ländern festgenommen und 66 kriminelle Gruppen zerschlagen. Schwierige Rettung gestern Abend in Schwabenheim an der Selz. Dort ist ein Pferd von einer schmalen Holzbrücke abgerutscht und in den Fluss gestürzt. Feuerwehrhelfer und ein Tierarzt konnten das Tier aufwendig mit Schlingen aus seiner Situation befreien. Ein Bild davon gibt's bei ffh.de und in der App.
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8: Also heute können wir eigentlich kaum was erwarten vom Wetter, so wie es jetzt ist. Bleibt im Prinzip den ganzen Tag 12 bis 15 Grad, etwas dürftig, also ohne Jacke geht das nur schwer. Morgen wird es dann schon besser, 21 Grad und da hat die Sonne auch wieder ein bisschen Platz. Trotzdem haben wir noch Regenschauer und auch Wolken. Der nächste richtig gute Tag wird der Samstag. Ja, auch mit ein paar Wolken, vielleicht hier und da Schauer. Aber bis 24 Grad, also da hat die Sonne schon ordentlich Power.
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8: Wir gucken auf die Straßen. Kein Falschfahrer mehr auf der A45 Gießen Richtung Dortmund. Höhe Wetzlar Ost war der ja. Gute Fahrt wünschen wir euch. Dann haben wir die A3 Frankfurt-Köln. Zwischen Raunheim und Wiesbadener Kreuz 3 Kilometer stockender Verkehr. A3 Köln-Frankfurt zwischen Limburg Süd und Bad Camberg 5 Kilometer Stau. Hier braucht ihr 25 Minuten länger. Und A7 Hannover-Kassel zwischen Hanmünden-Lutherberg und Kassel-Ost 4 Kilometer stockend an der Baustelle. Geblitzt wird in Kassel auf der Druseltalstraße stadtauswärts. Kurz hinter der Kreuzung Hasselweg ist Tempo 50 erlaubt. Anja hat den gesehen und gemeldet über die FFH-App. Anja, danke.
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8: Schönen Vormittag. Hallo.

cool. Nas Barkley und Crazy. Ich hoffe, euch geht's gut. Ihr habt einen schönen Vormittag. Hier ist Hitradio FFH. 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Viel Spaß beim Reinklicken. Und jetzt Musik von Leonie.

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20: Um 12:02. Hallo auf die A3 Frankfurt Richtung Köln zwischen Rauenheim und Wiesbadener Kreuz. 3 Kilometer stockender Verkehr. Die A7 Kassel-Hannover zwischen Kreuz Kassel-Mitte und Kassel-Ost. 4 Kilometer stockend an der Baustelle. Und ein Blitzer am Ortsausgang von Dorn-Assenheim auf der Assenheimer Straße Richtung Niddertal. Hier ist Tempo 50 erlaubt. Den hat Yvonne gesehen und gemeldet über die FFH-App. Yvonne, vielen Dank. Ich bin Daniel Fischer. Hi.
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5: Keine Reha für Blinde, BGH prüft Entschädigung. Deutsche sorgen sich vor Armut im Alter. Das Wetter eher kühl und wolkig.
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5: Ich bin Dominik Mildner, guten Tag. Darf eine Klinik eine Patientin ablehnen, weil sie blind ist? Damit beschäftigt sich gerade der Bundesgerichtshof in Karlsruhe. Es geht um eine Reha-Klinik in Nordhessen. FFH-Reporter Olaf Brinkmann.
6: So ist es. Eine blinde Rentnerin kommt nach einer Knie-OP in diese Reha-Klinik und dort heißt es, wir nehmen sie nicht auf, weil sie blind sind. Jetzt soll geklärt werden, ob das Diskriminierung war, also ob auch hier das allgemeine Gleichbehandlungsgesetz anzuwenden ist. Die Vorinstanzen haben das abgelehnt. Eine Reha-Behandlung sei kein Massengeschäft, bei dem das Gesetz gilt. Ein Massengeschäft ist zum Beispiel der Einkauf im Supermarkt. Die Behandlung in einer Klinik ist wiederum eine Einzelfallentscheidung darüber, wer behandelt und versorgt werden kann.
5: Die finanzielle Lage im Alter. Darum sorgen sich fast 3 von 4 Menschen in Deutschland. Das zeigt eine aktuelle YouGov-Umfrage. FFH-Reporter Uli Reitinger.
7: Nach dieser Umfrage kann man Politikern nur raten, das Thema Rente und Angst vor Altersarmut nicht zu vernachlässigen. Rund 90% halten Altersarmut für ein großes Problem und gehen davon aus, dass sie in den kommenden 10 Jahren zunehmen wird. Und die Meinungsforscher haben noch mehr abgefragt. Demnach sagt eine deutliche Mehrheit, 1.500 Euro netto brauche ich im Alter mindestens. Und 73% lehnen eine weitere Erhöhung des Renteneintrittsalters ab.
5: Drohnenabsturz in Lettland nahe der russischen Grenze. Nach Militärangaben sind sie von Russland ausgekommen. Allerdings könnten es auch ukrainische Drohnen gewesen sein, vermutet der lettische Verteidigungsminister. Der Absturz passierte demnach zeitgleich mit ukrainischen Angriffen auf Ziele in Russland. Verletzt wurde niemand. Nirgendwo klappert's auf Dächern und Strommasten so viel wie in Hessen. Auf die Fläche gerechnet gibt's hier deutschlandweit die meisten Störche. Vor allem im Ried. FFH-Reporter Marc Wilhelm.
8: Mehr als 400 Storchenpaare brüten laut Naturschutzbund NABU allein im Kreis Groß-Gerau. Und es werden immer mehr. Besonders in Südhessen bauen die Tiere ihre Nester aber zunehmend auf Strommasten unter Hochspannung. Das bedeutet Lebensgefahr für die Störche, führe aber auch zu Stromausfällen und Millionenschäden bei den Netzbetreibern. Die lassen die Nester teilweise nach der Brut entfernen und versuchen, den Tieren andere Brutplätze anzubieten. Das habe laut den Unternehmen bisher aber noch nicht allzu viel gebracht.
5: Fußball-Zweitligist Darmstadt 98 und Trainer Florian Kohfeldt gehen auch in Zukunft gemeinsame Wege. Wie FFH exklusiv erfahren hat, verlängert Kohfeldt seinen Vertrag bei den Südhessen. Über die genaue Laufzeit haben beide Seiten noch nichts gesagt.
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9: Das ist heute ziemlich grau und trüb und da ist nicht viel zu holen. 12 bis 15 Grad, immer wieder ein paar Schauer, Sonne so gut wie gar nicht. Morgen, da kommt sie mal durch. Wir haben trotzdem viele Wolken und es kann ein paar Schauer geben. 16 bis 21 Grad, ein gutes Stück wärmer als heute. Und der Samstag sieht echt ganz gut aus. Also viel Sonne, ja, auch durchwachsen, ein paar Schauer, aber trotzdem bis 24 Grad. Ich finde, es klingt super.
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9: Lass uns auf die Straßen schauen. Hier ist der FFH-Verkehrsservice um 12:01. Wir starten auf der A3 Frankfurt-Köln zwischen Raunheim und Wiesbadener Kreuz. 3 Kilometer stockender Verkehr. A7 Würzburg Richtung Fulda zwischen Bad Brückenau-Wildflecken und Bad Brückenau-Volkers. Ein defektes Auto rechts in der Baustelle. A7 Kassel-Hannover zwischen Kreuzkassel-Mitte und Kassel-Ost. 4 Kilometer stockend an der Baustelle. Und geblitzt wird in Wehrheim auf der Usinger Straße in beiden Richtungen. Höhe des Bierhausweges. Das klingt ja sympathisch. Hier ist Tempo 30 erlaubt. Christian hat den gesehen und gemeldet über die FFH-App. Vielen Dank.
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9: Schönen Mittag. Gleich 12 in Hessen. Hallo. Hits.

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1: Die gemeinste Sportart überhaupt ist Schach. Warum? Das kann zwar jeder mit jedem spielen, aber wenn da ein Profi sitzt, hast du keine Chance. Und Glück hilft dir meistens auch nicht. In einer anderen Sportart haben sie sich genau für das Problem ein System überlegt. Beim Golf. Da gibt's das Handicap. Und je schlechter euer Handicap, desto mehr Schläge dürft ihr machen und könnt dann doch noch gewinnen. Ist doch cool, oder? Für die Bensheimerin Helen Kreuzer ist das einer der Gründe für ihre Golfleidenschaft.
2: Im Golf ist es so, dass man durch das Handicap-System am Anfang wie so einen Vorsprung bekommt, weil man ja noch nicht so gut ist. Und dadurch kann man halt sehr früh schon sehr viel Erfolg haben und auch gegen Leute spielen, die viel besser sind. Das hat mich eigentlich immer fasziniert und man kann immer besser werden. Es gibt das Perfekte nicht. Selbst bei der perfekten Runde findet man Schläge, wo man am Ende sagt, die hätte ich noch besser machen können. Und das ist eigentlich Faszinierende daran.
1: Mit 4 Jahren ist Helen in den Golfsport eingestiegen. Sie war hessische Meisterin und Nationalspielerin. Jetzt ist sie 27 und macht ihren Trainerschein.
2: Ich würde einfach jedem empfehlen, probiert es mal aus. Golf ist total zwanglos geworden. Die Golfclubs freuen sich über jeden, der vorbeikommt. Und man hat da eigentlich überhaupt keinen Stress. Da sind Anfänger genauso willkommen wie bessere Spieler. Und wenn man was sucht, was man alleine und mit anderen machen kann, dann ist Golf wirklich der perfekte Sport. Also traut euch auf die Golfplätze.
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22: Um 12:30 hallo auf die A3 Frankfurt-Köln zwischen Rauenheim und Wiesbadener Kreuz, 3 Kilometer stockender Verkehr. A7 Kassel-Hannover zwischen Kreuz-Kassel-Mitte und Kassel-Ost, 4 Kilometer stockend an der Baustelle. Und geblitzt wird in Niederhadamar auf der Mainzer Landstraße Richtung Els, Höhe der Feuerwehr in der 30er-Zone. Ursel hat ihn gesehen und gemeldet über WhatsApp. Dankeschön, ich bin Daniel Fischer, schönen Mittag.
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0: Mittag. Schöne Mittagspause, wenn ihr schon habt. Hier ist das Radio FFH um 20 vor 1. Das Haus am See. Das ist und bleibt für viele ein absoluter Traum. Peter Fox hat einen Song daraus gemacht, schon ein paar Jahre her. Aber die Geschichte dahinter, wie es dazu kam, die kennen nur die wenigsten. Dani Kleideiter aber, und die erzählt sie uns jetzt.
1: Manchmal heißt der beste Popkomponist Rainer. Rainer Zufall. Yeah. Haus am See und das dazugehörige Album Stadtaffe von Peter Fox zum Beispiel hätte es um ein Haar gar nicht gegeben. Der Sänger von Seed will eigentlich so 2007, 2008 in einer Bandpause eine Platte aufnehmen mit dem amerikanischen Sänger CeeLo Green. Das ist er hier. Das Blöde ist, dass CeeLo gerade mit dem Projekt Gnarls Barkley total durch die Decke geht. Der hat also keine Zeit. Das sind die ersten Beats, Melodien und andere Bestandteile für ein komplettes Album, aber schon fertig. Also nimmt Peter Fox mit diesem Material einfach eine eigene Platte auf.
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1: Rückblickend findet er heute in einem Interview mit Apple Music, dass er da schon ganz schön einen auf dicke Hose macht.
3: Also die Sachen von 2008, 2009, ich meine, die ballern teilweise ganz gut, auf jeden Fall. Mir sind die jetzt, in meinem jetzigen State of my Teil, so ein bisschen zu breitbeinig oder ein bisschen zu rockig fast. So, und ich hatte wahrscheinlich auch noch ein bisschen mehr Testosteron als heute.
1: Ja, breitbeinig hin, rockiges Testosteron her. Als Stadtaffe endlich erscheint, ist es sofort ein Hit. Es räumt jede Menge Preise ab, unter anderem den Echo als bestes Album des Jahres. Dankeschön.

Hier ist das Radio FFH. An diesem Donnerstagmittag, der ein bisschen grau ist, aber wir bringen gleich Farbe rein. Nämlich mit der Steve Miller Band. Abracadabra. Und das hier läuft noch vor 13 Uhr. Felix Jähn.

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1: Mord vor 42 Jahren, Geständnis vor Gericht. EU genehmigt deutsche Milliarden für Klimaschutz. Das Wetter, viele Wolken, teils Schauer.
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1: Ich bin Dominik Mildner, guten Tag. Stranguliert mit einem Schal. Fast 42 Jahre nach dem Tod einer jungen Frau in Aschaffenburg hat der mutmaßliche Mörder die Tat heute gestanden. Seit dem Morgen steht er vor Gericht. FFH-Reporter Marc Wilhelm.
2: Er habe die damals 19-Jährige während eines Streits getötet. Davor und danach sei er nie gewalttätig gewesen, sagt die Anwältin des Angeklagten. Nach ihm wurde jahrzehntelang gesucht. Spezialermittler fanden ihn schließlich letztes Jahr in der Türkei. Hierhin war der Mann nach der Tat im Sommer 1984 geflohen. Zu dem Verbrechen an seiner damaligen Ex-Freundin sagt der Angeklagte jetzt über seine Anwältin, es tue ihm sehr leid. Vor der Tat hatte die 19-Jährige Schluss gemacht und hatte dann einen neuen Freund.
1: Grünes Licht für Milliarden für den Klimaschutz in der Industrie. Die EU-Kommission hat Plänen der Bundesregierung zugestimmt, die deutsche Industrie mit 5 Milliarden Euro zu unterstützen. Unternehmen, die CO2 in der Produktion einsparen, zum Beispiel mit dem Einsatz von Wasserstoff, sollen sich mit dem Programm die Mehrkosten erstatten lassen können. Und noch eine Entscheidung in der EU, diesmal zum Thema Deepfakes. Da sollen KI-Dienste verboten werden, mit denen Täter heimlich Sex-Deepfakes erstellen können. Darauf haben sich die Mitgliedstaaten und das Europäische Parlament geeinigt. FFH-Reporterin Zoe Tasovali.
3: Die EU will damit künftig schon bei den KI-Programmen ansetzen und nicht erst dann, wenn solche Bilder oder Videos schon im Netz kursieren. Deepfakes wirken oft täuschend echt. Gesichter oder Stimmen werden mit KI so verändert, dass Menschen Dinge angeblich tun oder sagen, die aber nie passiert sind. Künftig sollen KI-generierte Bilder und Videos in der EU außerdem klar gekennzeichnet werden.
1: Autos, Pferde und teure Kleidung. Und alles dank gestohlenem Kleingeld. Das Landgericht Kempten hat ein Ehepaar zu 5,5 Jahren Gefängnis verurteilt. Der ehemalige Mitarbeiter der Stadt Kempten und seine Frau hatten über 10 Jahre rund 1,9 Millionen Euro aus Parkautomaten geklaut und sich damit ein Luxusleben finanziert. Schwierige Rettung gestern Abend in Schwabenheim an der Selz. Dort ist ein Pferd von einer schmalen Holzbrücke abgerutscht und in den Fluss gestürzt. Feuerwehr, Helfer und ein Tierarzt konnten das verletzte Tier aufwendig mit Schlingen aus seiner Situation befreien. Ein Bild davon gibt's bei ffh.de und in der App.
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4: Das ist heute ziemlich grau und kühl, finde ich. Also mir ist es zu kalt, ich weiß nicht, wie es euch geht. Ab und zu ein paar Regenschauer bis 15 Grad in der Spitze. Morgen wird's besser, immerhin bis 21 Grad, weil auch mal wieder die Sonne durchkommt. Wolken bleiben natürlich auch da und Regenschauer sind auch möglich. Samstag sogar bis 24 Grad, da sind wir wieder in dem Bereich, der richtig gut tut. Da kommt viel die Sonne raus und wir haben höchstens lockere Wolken am Samstag.
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4: Der FFH-Verkehrsservice um 1:02. Hallo auf die A3 Frankfurt-Köln zwischen Raunheim und Wiesbadener Kreuz. 3 Kilometer stockender Verkehr. A5 Kassel-Frankfurt zwischen Homberg-Ohm und Grünberg. 3 Kilometer stockend. Und die A7 Kassel-Hannover zwischen Kreuzkassel-Mitte und Kassel-Ost. 4 Kilometer stockend an der Baustelle. Geblitzt wird in Büdingen auf der Bismarckstraße Richtung Gymnasiumstraße. Hier ist Tempo 30 erlaubt. Hendrik hat den gesehen und gemeldet über WhatsApp. Dankeschön.
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4: Boah, da streckt einer die Hand aus.

Nickelback. How You Remind Me bei Hitradio FFH. Um 11:11. Ganz wichtig. Heute am Donnerstag schon dran denken, dass am Sonntag Muttertag ist. Darf man nicht vergessen, auf gar keinen Fall. Ich find's immer schön, wenn die Kinder so kleine, so Gutscheine schenken, Spülmaschine ausräumen, für einmal Staubsaugen, Hausaufgaben machen, ohne dran erinnert zu werden. Wir haben auch Vorschläge.

0: spiele ich dir gleich hier bei FFH Beyoncé. Noch vor halb bei FFH.
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0: Um 13:30. Wir starten auf der A3 Frankfurt-Köln zwischen Rauenheim und Wiesbadener Kreuz. 3 Kilometer stockender Verkehr. Dann die A7 Kassel-Hannover zwischen Kreuz Kassel-Mitte und Kassel-Ost. 4 Kilometer stockend hier an der Baustelle. A49 Gießen-Kassel Vollsperrung zwischen Neustadt und Schwalmstadt wegen eines Unfalls noch ziemlich frisch. Ihr könnt über die U79 ausweichen. Bitte denkt an die Rettungsgasse. Wir haben noch keine Einschätzung, wie lang es dauern wird mit der Vollsperrung. Halten euch auf dem Laufenden. Und geblitzt wird im Moment in Usingen auf der Südumgehung Richtung B275. Hier ist Tempo 50 erlaubt. Uwe hat den gesehen und gemeldet über die FFH-App. Vielen Dank, Uwe. Ich bin Daniel Fischer. Hi.
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0: Ed Sheeran. Sehr cool. Hier ist das Radio FFH. So, wir haben nochmal was vorbereitet. Was ist heute so los bei uns, Dani Kleideiter?
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2: Ein kleiner frecher Vogel heute in Frankfurt. Dieses freche Viech mit dem Ringelstrumpf begeistert seit vielen Jahren große und kleine Kinderbuch-, Fernseh- und Theaterfans. Heute Nachmittag um 3 seht ihr den Rabensocke im Theaterzelt an der Bockenheimer Warte Frankfurt in einem ganz besonderen Abenteuer. Socke hat sich nämlich beim Essen ziemlich daneben benommen und muss jetzt lernen, wie man sich besser benimmt. Ein Glück hat er tolle Freunde, die ihm dabei helfen. Tickets für den Rabensocke kosten 14 Euro für Erwachsene, 2 Euro weniger für Kinder, bekommt ihr ab 14:30 Uhr an der Tageskasse.

0: Hallöchen und einen schönen Nachmittag für euch. Hier ist es Radio FFH, gleich mit einem riesen 90er. Von Snap. The First, The Last Eternity hört ihr gleich in echt Evren und noch vor zwei. Angesagte Musik von Michael Patrick Kelly. Run Free gleich bei uns.
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25: Eine wichtige Verkehrsmeldung kommt gerade noch rein. Achtung auf der A60 Mainz Richtung Rüsselsheim zwischen dem Mainspitz-Dreieck und Bisch.

0: Ich bin Dominik Mildner, guten Tag. Jeder Erwachsene soll künftig automatisch Organspender sein, es sei denn, er widerspricht. Das fordert jetzt eine Gruppe von Abgeordneten aus dem Bundestag, von Union, SPD, Linken und Grünen. FFH-Reporter Benjamin May aus Hessen kommt dafür Zustimmung.
1: Genau, CDU-Gesundheitsministerin Stolz ist von einem sogenannten Widerspruchsregister überzeugt. Da drin stünde dann, Person X will nach dem Tod keine Organe spenden. Aktuell muss ich ja aktiv zustimmen, dass mir Organe entnommen werden dürfen. Die Neuregelung mache es für die Menschen selber, Angehörige und auch Ärzte einfacher, sagt Stolz.
0: Benjamin, wie geht's denn mit dem Vorschlag jetzt weiter?
1: Also der Bundestag soll darüber noch in diesem Jahr diskutieren und entscheiden. Es wäre nicht das erste Mal. 2020 wurde schon mal gegen die Widerspruchslösung gestimmt, die jetzt wieder auf dem Tisch liegt. Die Spenderzahlen, die bleiben weiter im niedrigen Bereich. Vergangenes Jahr haben bei uns in Hessen 63 Menschen nach ihrem Tod Organe gespendet. Über 600 Patienten in Hessen warten auf ein lebenswichtiges Spenderorgan.
0: Drohnenabsturz in Lettland, nahe der russischen Grenze. Nach Militärangaben sind sie von Russland aus gekommen. Allerdings könnten es auch ukrainische Drohnen gewesen sein, vermutet der lettische Verteidigungsminister. Der Absturz passierte demnach zeitgleich mit ukrainischen Angriffen auf Ziele in Russland. Verletzt wurde niemand. Nirgendwo klappert's auf Dächern und Strommasten so viel wie in Hessen. Bei uns gibt's, auf die Fläche gerechnet, die meisten Störche in ganz Deutschland. Hotspot ist das hessische Ried rund um Groß-Gerau. Hier brüten mehr als 400 Storchenpaare.
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0: Wurde der Hund schon gefüttert? Steht die Mülltonne schon draußen? Diese Fragen soll der neue Sprachassistent Alexa Plus von Amazon jetzt beantworten können. Mit Hilfe von KI und zum Beispiel Aufnahmen einer Kamera. Das Unternehmen hat Alexa überarbeitet. Sie soll auch online Tische in einem Restaurant reservieren können. Die kostenlose Testphase läuft ab sofort. Außerdem will BMW Alexa Plus auch für einen Sprachassistenten im Auto nutzen. Zur Börse, der DAX steht aktuell 0,23% im Minus bei 24.862 Punkten.
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3: Heute kommen ab und zu noch mal ein paar Regentropfen runter. In der Nacht klart der Himmel dann nach und nach auf. Hier und da kann es dann auch ein bisschen neblig werden. Morgen geht's dann ein bisschen schöner los mit weniger Wolken. Teils kann da auch mal ein bisschen Sonne durchkommen. Nachmittags wird's dann noch mal ein bisschen fusseln, aber es wird wieder ein bisschen wärmer. Die Höchstwerte liegen morgen zwischen 16 und 21 Grad.
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3: Der FFH-Verkehrsservice geht los mit der A3 Frankfurt-Köln. Zwischen Raunheim und dem Wiesbadener Kreuz stockt's auf 3 Kilometer. Die A7 Kassel-Hannover zwischen dem Kreuz Kassel-Mitte und Kassel-Ost 4 Kilometer stockend an der Baustelle. Die A49 Gießen-Kassel ist voll gesperrt zwischen Neustadt und Schwalmstadt. Da gab's einen Unfall. Ihr könnt aber umfahren über die U79 und bitte denkt hier an die Rettungsgasse. Geblitzt werdet ihr gerade in Heppenheim auf der Ludwigstraße, wenn ihr aus Lautenbach kommt, aus dem silbernen Bus. 30 sind erlaubt, hat uns der Werner gemeldet, über die 069 19 72. Danke euch, eine gute Fahrt.
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3: Freut natürlich auch viele, dass der Mai immer so viele Feiertage mit sich bringt, gell? Von den nächsten 4 Wochen sind 3 kurz. Super. Mit Vatertag, Pfingstmontag und Fronleichnam. Macht euch da ein paar schöne freie Tage und kommt jetzt gut mit uns durch den Donnerstagnachmittag. Ich bin Marvin Ulrich. Hello! 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

0: BFF von Mary J. Blige bei uns im Mix. Hier ist Hitradio FFH. Echt Everin am 7. Mai. Heute ist Weltpasswort-Tag. Und eigentlich müssten wir da ja nicht drüber sprechen, ne? Weil wir ja alle inzwischen längst wissen, wie ein sicheres Passwort aussieht. Nein, von wegen. Ich habe vorhin gerade mal in der FFH-Redaktion rumgefragt. Und auch hier bei uns geben die Kollegen zu, dass sie immer noch dieselben dämlichen Passwortfehler machen. Sie haben entweder ein zu kurzes oder das gleiche Passwort für mehrere Konten oder einfach irgendwelche Tastaturkombinationen. Deswegen, FFH-Reporter Thomas Bremser, sag's uns bitte noch ein allerletztes Mal. Was macht ein sicheres Passwort aus?
1: Ein sicheres Passwort ist vor allem lang und einzigartig. Experten empfehlen mindestens 12 bis 16 Zeichen. Wichtig ist eine Mischung aus Groß- und Kleinbuchstaben, Zahlen und Sonderzeichen. Noch besser sind sogenannte Passphrasen, also mehrere zufällige Wörter kombiniert. Die sind leichter zu merken und trotzdem sicher. Ganz entscheidend, für jeden Dienst ein eigenes Passwort verwenden. Passwortmanager können dabei helfen, den Überblick zu behalten. Die generieren und speichern sichere Passwörter automatisch. So muss man sich selbst nur noch ein einziges Masterpasswort merken.
0: Also auf geht's, wir nehmen uns alle direkt heute eine halbe Stunde Zeit und ändern mal unsere Passwörter, oder? So, Handkäse geripptes Kolderbembel, alle Wurst 26, Ausrufezeichen. Wäre zum Beispiel nicht schlecht.
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1: Tja, da ist Selena Gomez bei uns, die sie mal wieder erzählt, dass sie bald Single ist. Hier ist Hitradio FFH, gleich mit angesagter Musik von Offenbach. Und alle, die Just White Tickets haben, die können sich schon mal freuen. Die kommen nämlich genau dahin, am 20. Juli nach Fulda. Gleich in voller Länge im FFH-Mix.
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1: Wir fangen an mit der A3 Frankfurt-Köln zwischen Raunheim und dem Wiesbadener Kreuz. 3 Kilometer stockender Verkehr. Die A7 Kassel hoch nach Hannover. Zwischen Kreuz Kassel-Mitte und Kassel-Ost stockt's auf 4 Kilometern an der Baustelle. Und die A49 Gießen in Richtung Kassel ist weiterhin vollgesperrt zwischen Neustadt und Schwalmstadt. Da gab's einen Unfall. Ihr könnt aber über die U79 umfahren und bitte denkt hier weiterhin auch an die Rettungsgasse. Geblitzt werdet ihr gerade in Eltville in der Weinhohle. Kurz nach der Unterführung. 30 km/h sind erlaubt, hat uns der Rüdiger gemeldet über WhatsApp an die 069 19 72 5. Gute Fahrt!
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0: Pussycat Dolls habe ich gleich für euch bei FFH. Die hatten sich eigentlich auf eine schöne Reunion-Tour gefreut zum 20. Jubiläum. Und jetzt mussten sie ihre komplette Tour, und das sind 33 Konzerte, absagen, weil sie kaum Tickets verkauft haben. Das ist schon krass. Verwundert uns aber eigentlich auch nicht so ganz, ne, bei diesen absurd hohen Ticketpreisen. In den USA nennt sich das Ganze Blue Dot Fever, also das blaue Punkt Fieber, das vermutlich auch zu uns hier nach Europa und Deutschland rüberschwappen wird. Da sagen namhafte Stars wie die Pussycat Dolls, Meghan Trainor, Post Malone oder auch J-Lo Konzerte und auch ganze Touren ab, weil es nicht läuft. Über dieses Phänomen, warum das so heißt und warum Konzerttickets überhaupt so schweineteuer geworden sind, sprechen wir mal ausführlich. Genau hier in einer Stunde um 20 vor 4.
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0: denn Energie gibt's durch diesen Nachmittag. Hier ist Hit Radio FFH, gleich mit angesagter Musik von Ausdies. Pickup spiele ich euch gleich hier und wir machen einen Ausflug in die 80er. Huey Lewis and the News aus dem Jahr 1986. Ein FFH Greatest Hit. Spiele ich euch noch vor drei.
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15: Mord vor 42 Jahren, Geständnis vor Gericht. Trainer Kohfeldt verlängert bei den Lilien. Das Wetter, viele Wolken, teils Schauer.
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15: Ich bin Dominik Mildner, guten Tag. Stranguliert mit einem Schal. Fast 42 Jahre nach dem Tod einer jungen Frau in Aschaffenburg hat der mutmaßliche Mörder die Tat heute gestanden. Seit dem Morgen sterrt er vor Gericht. FFH-Reporter Marc Wilhelm.
16: Er habe die damals 19-Jährige während eines Streits getötet. Davor

0: hatten noch nach dem ersten Todesfall 29 Passagiere das Schiff verlassen. Demnach wurden alle informiert, sie sollen sich bei den Gesundheitsbehörden melden. Laut WHO sei die Infektionsgefahr aber klein und zum Beispiel nicht mit dem Coronavirus zu vergleichen. Zum ersten Mal ist die Bundeswehr dauerhaft mit einer Brigade in Litauen stationiert. Auch rund 400 Soldaten aus dem nordhessischen Schwarzen Born sind Teil der NATO-Ostflanke mit dem Ziel, Russland abzuschrecken. Hauptgefreite Leila erzählte unserer Reporterin von den Herausforderungen vor Ort.
1: Man ist immer noch als Soldat hier und man kennt seinen Job und man weiß auch, was der Auftrag ist. Aber dadurch, dass es eigentlich aussieht wie in Deutschland, rückt das natürlich in den Hintergrund. Also man sitzt nicht hier und hat permanent im Kopf, dass es eine Abschreckungsmaßnahme ist. Also ich würde sagen, das ist ein weniger schwierigerer Punkt, als einfach aus dem gewohnten Umfeld rauszukommen.
0: Fast 3 von 4 Menschen sorgen sich um ihre finanzielle Lage im Alter. Vor allem unter den 18- bis 29-Jährigen, zeigt eine aktuelle YouGov-Umfrage. Altersarmut halten die meisten Befragten generell für ein großes Problem, das in den nächsten Jahren noch zunehmen wird. 43% der Befragten finden, man brauche im Alter mindestens 1.500 Euro netto, um den Lebensunterhalt bestreiten zu können. Fußball-Zweitligist Darmstadt 98 und Trainer Florian Kohfeldt gehen auch in Zukunft gemeinsame Wege. Wie FFH exklusiv erfahren hat, verlängert Kohfeldt seinen Vertrag bei den Südhessen. Über die genaue Laufzeit haben die beiden Seiten aber nichts gesagt.
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3: Heute kommen ab und zu noch mal ein paar Regentropfen runter. In der Nacht klart der Himmel dann nach und nach auf. Hier und da kann es dann auch ein bisschen neblig werden. Morgen geht's dann ein bisschen schöner los mit weniger Wolken. Teils kann da aber auch mal ein bisschen Sonne durchkommen. Wahnsinn. Nachmittags wird's dann aber noch mal ein bisschen fusseln. Aber es wird ein bisschen wärmer. Die Höchstwerte liegen morgen zwischen 16 und 21 Grad.
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3: Der Blick auf die Straßen jetzt. Wir fangen an mit der A3 Frankfurt-Köln. Zwischen Raunheim und dem Wiesbadener Kreuz stockt's auf 5 Kilometer. Die A7 Kassel-Hannover zwischen dem Kreuz Kassel-Mitte und Kassel-Ost 4 Kilometer stockend an der Baustelle. Dadurch stockt's auch auf der A49. Jetzt kommen wir zur A49, Gießen Richtung Kassel. Die ist immer noch voll gesperrt zwischen Neustadt und Schwalmstadt. Da laufen jetzt Reinigungsarbeiten nach dem Unfall. Umfahrt bitte über die U79 und bitte denkt an die Rettungsgasse. Geblitzt werdet ihr gerade im Rhein-Main-Gebiet in Obertshausen auf der Friedrich-Ebert-Straße. Wenn ihr Richtung Lämmerspiel fahrt, da sind 30 erlaubt. Vielen Dank an Maria fürs Melden über WhatsApp an die 069 19 72 5. Gute Fahrt.
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3: Mit ganz viel angesagter Musik im FFH-Mix für euren Donnerstag. Gleich habe ich für euch unter anderem richtige Evergreens. Zum Beispiel von den Rolling Stones oder auch von Peter Andre. Oder auch aktuell angesagte Hits von Olivia Dean oder auch Harry Styles. Weiter geht's aber jetzt wie versprochen mit Huey Lewis and the News. Mein Name ist Marvin Ulrich. Guten Tag.

0: Donnerstagnachmittag bei Hitradio FFH. Falls ihr in den nächsten Stunden irgendwo einen Rettungssanitäter zu Fuß in voller Montur durch Straßen, Wiesen und Felder Richtung Fulda marschieren seht, das ist sehr wahrscheinlich Marcel Wilhelm aus Egelsbach. Er ist nicht nur extrem erfolgreich in den sozialen Netzwerken, wo er den Alltag so im Rettungsdienst zeigt. Er war auch schon oft hier bei Echt Everin zu Besuch. Seine Mission: 112 Kilometer von Egelsbach nach Fulda zu laufen. Für den guten Zweck: Krebs kennt keine Kilometer, heißt die Aktion, mit der er Spenden sammelt für krebskranke und benachteiligte Kinder. Und genau von dieser Tour aus hat er uns gerade mal eine Sprachnachricht drüber geschickt.
1: Als Rettungssanitäter komme ich immer wieder in Kontakt mit Familien, die krebskranke und benachteiligte Kinder haben. Und ich habe mitbekommen, wie wichtig es ist, solchen Familien zu helfen. Deswegen mache ich diese XXL-Spendenläufe. Wenn ihr dieses ganze Projekt unterstützen möchtet, schaut gerne mal bei meinem Verein Creators for Kids e.V. vorbei oder bei Instagram MarcelXWilhelm. Dort findet ihr den Spendenlink in meiner Bio oder in meiner Story. Jeder Euro zählt, niemals eine Spende kleinreden. Ich laufe jetzt mal weiter. Aktuell bin ich bei Kilometer 60, habe noch 52 Kilometer vor mir, bin Höhe Gründau und gebe mein Bestes, zügig heute Abend oder morgen früh bei der Redmobil in Fulda anzukommen.
0: Also lieber Marcel, ganz tolle Aktion, viel Erfolg.
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0: DeAndre, Mysterious Girl bei uns im FFH-Mix und es geht mit einem richtigen Evergreen hier weiter. Aus dem Jahr 1981 gleich die Rolling Stones. Das ist so eine fette Nummer, oder? Start Me Up, hört ihr gleich bei uns.
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0: Der startet mit der A7 Kassel-Hannover zwischen dem Kreuz Kassel-Mitte und Kassel-Ost 4 Kilometer stockend an der Baustelle. Dadurch stockt es sich auch auf die A49 zurück. A49 Gießen-Kassel zwischen Neustadt und Schwalmstadt 8 Kilometer Stau wegen Reinigungsarbeiten nach einem Unfall. Da ist nur eine Spur frei, die war aber relativ lange voll gesperrt. Hier braucht ihr im Moment 40 Minuten länger. Und die A60 Bingen-Mainz zwischen Hechtsheim-West und dem Kreuz Mainz-Süd 2 Kilometer Stau wegen eines Unfalls auf der mittleren Spur. Gute Fahrt zusammen.
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0: Harry Styles bei Hitradio FFH. Das ist übrigens auch so ein Blue Dot Fever Kandidat. Nach der anfänglich ja sehr großen Hysterie um die Tickets für seine Konzerte, jetzt die Angst, steht er am Ende wirklich vor halbleeren Hallen. Viele andere Stars in den USA sagen gerade ganze Touren ab, weil die Verkäufe schlecht laufen. Rally Spatova aus der FFH-Redaktion. Dieses Phänomen, das nennt sich Blue Dot Fever.
1: Also blaue Punkte-Fieber. Mhm. Wie die blauen Punkte, die uns zeigen, wo noch freie Plätze sind, wenn wir online Konzerttickets kaufen und auf den Saalplan schauen. Okay. Ne? Betroffen sind unter anderem Jennifer Lopez, Meghan Trainor oder die Pussycat Dolls. Bei ihrer 20-jährigen Reunion-Tour waren die Säle da bis zum Schluss ja ein Meer aus Blau eigentlich.
0: Gott, oh Gott.
1: Die zwei Shows in Deutschland sollen wohl aber stattfinden. Da kosten die Tickets zwischen 90 und 700 Euro.
0: Oh Gott, das ist ja komplett absurd.
1: Ja.
0: Ja, und vermutlich aber auch ein Grund für dieses Blue Dot Fever. Konzerte sind mittlerweile teilweise echt utopisch teuer geworden. Ne? Unter 100, 150, da geht ja eigentlich nichts.
1: Ja, das liegt daran, dass die Künstler, anders als früher, kaum noch an der Musik selbst, geschweige denn am Streaming verdienen.
0: Ja.
1: Live-Shows sind einfach die Einnahmequelle. Dazu sind seit Corona Personal und Mieten teurer geworden und die Konzerte, die finden nicht mehr in vielen, sondern einigen wenigen Städten statt, wo du als Fan also auch noch Anfahrt, Übernachtung und Verpflegung draufrechnen musst.
0: Oh Mann, die Pussycat Dolls, die schreiben ja, sie hätten sich nach einem ehrlichen Blick auf die Ticketverkäufe dazu entschieden. Gut, nicht alle gehen so ehrlich damit um, ne?
1: Ja, Meghan Trainor zum Beispiel sagt, sie braucht mehr Zeit mit der Familie. Post Malone so, sorry, bin noch mit meiner neuen Musik beschäftigt. Und Demi Lovato, tja, sie hätte sich zu viel aufgeheizt. Traurig und peinlich ist es ein bisschen.
0: Total.
1: Gleichzeitig finde ich, das ist ein sehr deutliches Signal an die Branche.
0: Ja.
1: Es geht so nicht weiter. Wenn ein Konzert so viel kostet wie die Kinderbetreuung oder der Sprit für den ganzen Monat, dann überlegst du dir das ganz genau.
0: Aber hallo, umso schöner, dass Olivia Dean zum Beispiel dann Machtwort auch mal gesprochen hat.
1: Ja.
0: Ne? Und Ticketmaster dazu gebracht hat, wirklich ein Limit zu setzen, wenn Tickets weiterverkauft werden. Ihr neuer Hit jetzt, So Easy to Fall in Love, jetzt bei Echt Evren.
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0: Wir machen uns richtig smooth jetzt an diesem Nachmittag. Mit Santana und Rob Thomas. Smooth aus dem Jahr 1999. Ein FFR Greatest Hit hört ihr gleich bei unserem Mix. Und es geht vorwärts mit Alle Farben. Einer meiner Lieblingssongs eigentlich aktuell. Baby Goodbye hört er bei uns doch vor 4.
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13: Automatisch Organspender, Hessen ist dafür. Weniger Steuereinnahmen durch Iran-Krieg. Das Wetter eher kühl und wolkig.
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13: Ich bin Dominik Mildner, guten Tag. Jeder Erwachsene soll künftig automatisch Organspender sein, es sei denn, er widerspricht. Das fordert jetzt eine Gruppe von Abgeordneten aus dem Bundestag, von Union, SPD, Linken und Grünen. FFH-Reporter Benjamin May. Aus Hessen kommt dafür Zustimmung?
14: Genau, CDU-Gesundheitsministerin Stolz ist von einem sogenannten Widerspruchsregister überzeugt. Da drin stünde dann, Person X will nach dem Tod keine Organe spenden. Aktuell muss ich ja aktiv zustimmen.

0: Organe gespendet. Über 600 Patienten in Hessen warten auf ein lebenswichtiges Spenderorgan.
1: Der deutsche Staat wird in den nächsten Jahren wohl weniger Steuern einnehmen. Die aktuelle Schätzung liegt für das kommende Jahr rund 10,1 Milliarden Euro niedriger als bisher erwartet. Schuld ist laut Finanzminister Klingbeil der Iran-Krieg samt Energiepreisschock. Das Gesicht einer echten Frau einfach in einen Porno einbauen. KIs, die sowas machen, will die EU in Zukunft verbieten. Darauf haben sich die Mitgliedstaaten und das Parlament geeinigt. Gelten könnte die Deepfake-Regel ab Dezember. Angeblich wollen sie Pelze kaufen. In Wirklichkeit haben sie es auf Gold und Silber abgesehen. Der Vogelsbergkreis warnt vor dubiosen Pelzkäufern in der Region. FFH-Reporter Olaf Brinkmann.
2: Sie bieten für Pelze, Teppiche, Antiquitäten und mehr hohe Preise an, fragen dabei die Verkäufer aber geschickt nach Gold, das sie ihnen eigentlich abkaufen wollen, aber oft weit unter Wert. Landrat Dr. Jens Mischak warnt besonders ältere Menschen davor, sich überrumpeln zu lassen. Mit dieser Masche umgingen die angeblichen Pelzkäufer eine Zuverlässigkeitsprüfung durch die Behörden. Die ist für gewerbliche Goldankäufer nämlich vorgeschrieben.
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4: Heute kommen ab und zu noch mal ein paar Regentropfen runter. In der Nacht klart der Himmel dann nach und nach auf. Hier und da kann es dann auch ein bisschen neblig werden. Morgen geht es dann ein bisschen schöner los, mit weniger Wolken. Teils kann da auch mal ein bisschen Sonne durchkommen. Nachmittags wird es dann noch mal ein bisschen fusseln, aber es wird generell wieder ein bisschen wärmer. Die Höchstwerte liegen morgen zwischen 16 und 21 Grad.
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4: Dann schalten wir mal live rüber in die Verkehrszentrale Deutschland zu Staupilot Nils Grunwald.
6: Viel los auf der A5 Frankfurt-Kassel zwischen dem Frankfurter Kreuz und dem Nordwestkreuz Frankfurt. 6 Kilometer stockender Verkehr. Die A7 Kassel-Hannover zwischen dem Kreuz Kassel-Mitte und Kassel-Ost. 4 Kilometer stockend an der Baustelle. Dadurch staut sich es auch auf die A49 zurück. Und die A49 Gießen-Kassel, aber eine andere Ecke zwischen Stadt-Allendorf-Nord und Schwalmstadt. 4 Kilometer Stau, hier laufen noch die Reinigungsarbeiten nach einem Unfall. Eine Spur ist frei.
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4: Es freut natürlich auch viele, dass der Mai immer so viele Feiertage mit sich bringt, gell? Von den nächsten 4 Wochen sind 3 kurz mit Vatertag, Pfingstmontag und Frohen Leichnam. Macht euch da ein paar schöne freie Tage und kommt jetzt gut mit uns durch den Donnerstagnachmittag. Ich bin Marvin Ulrich, hallo!

0: Einige von euch haben sie schon hinter sich. Bei einigen steht sie aber noch an, vielleicht ja sogar an diesem Wochenende. Es ist Konfirmationszeit im FFH-Land. Beim Sohn von FFH-Kollegen Boris Mainzer war es letzte Woche soweit. Seine Konfirmation ist aber immer noch großes Thema bei den Mainzers daheim.
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2: Bei der Konfirmation von deinem Bruder durftest du auch beim Abendmahl mitmachen.
3: Danach hatte ich immer noch Hunger.
2: Hat dir das nicht gereicht?
3: Ja.
2: Was hättest du lieber gehabt statt dem Brot?
3: Ein McChicken Classic vom McDonald's.
4: Kennst du ein paar von den 10 Geboten?
3: Nein.
4: Eins heißt, du sollst nicht falsches Zeugnis reden.
2: Was meinst du? Was bedeutet das?
3: Dass man nie die falschen Noten sagen soll.
2: Warum soll man das nicht?
3: Weil man dann schwindelt. Man soll sagen, wenn man eine 6 hat, dass man dann eine 6 hat.
2: Zum Schluss vom Gottesdienst haben wir alle einen Segen bekommen.
3: Nein, ich nicht.
2: Doch, Gottes Segen.
3: Hä? Brauchen wir doch nicht. Wir haben doch unten im Keller Segen.
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0: haltet euch fest, gleich geht sowas von vorwärts. Mit dieser absolut angesagten Musik von Kato und John. Turn the Lights Off hört ihr gleich in voller Länge bei uns im FFH Mix. Und außerdem schalten wir gleich um kurz vor 4:30 natürlich auch wieder in die einzelnen hessischen Regionen zu unseren FFH Hessen Reportern.
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14: Ich bin Michael Maxen in Frankfurt. Sogenannte Demokratie-Kioske, die gibt's ab sofort hier im Rhein-Main-Gebiet. 11 an der Zahl. Neben Diskussionen finden dort auch Workshops für Erwachsene und Jugendliche statt. Zum Beispiel Jodeln, Zeichnen oder auch der Umgang mit der Kamera. Das Ganze im Zuge des World Design Capital Jahres. Geschäftsführerin Carolina Roman, Demokratie-Kioske. Was ist das genau?
15: Das sind sehr schön gestaltete Kioske in Anknüpfung an die Wasserhäuschen-Tradition hier in der Region. Und die fahren eben an bestimmte Orte, werden dort ausgeklappt, die Menschen werden eingeladen zu ganz vielen unterschiedlichen Partizipationsformaten, zu Dialogen, aber auch zu gemeinsamen Essen und abends gibt es auch Musik. Also das sind Kioske, die die Idee des Miteinanders und des gemeinsamen Gestaltens in der ganzen Region abbilden.
14: Insgesamt 120 Angebote gibt es in den nächsten Wochen. In der Zeit ist Frankfurt und das Rhein-Main-Gebiet quasi der Nabel der Designwelt. Die Kioske werden dann unter anderem auch in Hagen, Hanau, Bad Vilbel oder Oberursel sein.
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0: Es ist zwar einiges los auf den Straßen im FFH-Land, aber es hält sich für so einen Donnerstag doch noch in Grenzen. Staupilot Nils Grunwald jetzt mit dem Update.
16: Absolut, es war schon mal schlimmer, kann man sagen. Die A5 Frankfurt-Kassel zwischen dem Frankfurter Kreuz und dem Nordwestkreuz Frankfurt 6 Kilometer stockend. Deswegen startet es auch auf der A66 ab Frankfurt-Höchst. Die härteste Meldung ist die A67 Mannheim-Darmstadt zwischen Lorsch und Funkstadt. 7 Kilometer Stau wegen eines Unfalls auf der rechten Spur. Hier braucht ihr leider eine Stunde länger. Fahrt am besten parallel über die A5 in Richtung Darmstadt. Die A641 Wiesbaden-Mainz zwischen Wiesbaden-Dotzheim und Mainz-Gonsenheim. 4 Kilometer Stau und dadurch startet es auch auf die A66 nach Wiesbaden-Mainzer Straße. Das waren die größten Staus. Alle Infos gibt's auch für eure Strecke in unserer FFH-App.
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0: echt Evren bei Hitradio FFH am Donnerstagnachmittag. Morgen Abend um 20 Uhr steigt in Dortmund das große Endspiel für Eintracht Frankfurt Trainer Albert Riera. Nach den schlechten Leistungen der SGE in den letzten Wochen ist Riera ja angezählt. In der Mannschaft rumort's, ne? Die Fans sind auch stinksauer. Deswegen waren wir alle jetzt sehr gespannt, was der noch Coach wohl heute auf der Pressekonferenz vor dem Spiel sagt. In den letzten Wochen hat er da ja gerne auch mal ein paar krasse Sprüche rausgehauen. FFH-Sportchefin Sonja Pahl, du warst für uns dabei.
1: Ja, das war der handzahmste Albert Riera, den ich seit seinem Amtsantritt hier in Frankfurt erlebt habe. Ja. Ruhig, fokussiert, keine großen Sprüche, sondern sachlich auf den Punkt. Riera hat jetzt offenbar endlich gemerkt, dass er Fehler gemacht hat, gerade in der Kommunikation nach außen, und dass auch deshalb jetzt sein Job auf dem Spiel steht. Er habe sich die Woche über mit der Mannschaft sehr auf dieses Spiel vorbereitet. Er sagt mir, ich bin jetzt ganz ruhig, weil ich weiß, dass ich alles getan habe, was ich tun kann.
0: Danke dir, Sonja. Dann wollen wir mal hoffen, dass das für Punkte in Dortmund reicht, ne? Die Frankfurter Statistik beim BVB, die sieht ja leider eher übel aus, ne? Von den letzten 29 Spielen dort hat die SGE nur zweimal gewonnen. Aber die Hoffnung stirbt ja zuletzt.
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0: gut mit uns durch diesen Donnerstag. Hier ist Hitradio FFH, gleich mit aktueller Musik von Kamrat. Hug Yourself hört ihr gleich bei unserem FFH-Mix. Und ein FFH Greatest Hit aus dem Jahr 1985 ist mit dabei. Von Princess, Say I'm Your Number One hört ihr bei uns noch vor fünf.
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13: Mord vor 42 Jahren, Geständnis vor Gericht. Grundwasser am Oberrhein stark belastet. Das Wetter, die Nacht bleibt trocken.
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13: Ich bin Dominik Mildner, guten Tag. Stranguliert mit einem Schal. Fast 42 Jahre nach dem Tod einer jungen Frau in Aschaffenburg hat der mutmaßliche Mörder die Tat heute gestanden. Seit dem Morgen steht er vor Gericht. FFH-Reporter Marc Wilhelm.
14: Er habe die damals 19-Jährige während eines Streits getötet. Davor und danach sei er nie gewalttätig gewesen, sagt die Anwältin des Angeklagten. Nach ihm wurde jahrzehntelang gesucht. Spezialermittler fanden ihn schließlich letztes Jahr in der Türkei. Hierhin war der Mann nach der Tat im Sommer 1984 geflohen. Zu dem Verbrechen an seiner damaligen Ex-Freundin sagt der Angeklagte jetzt über seine Anwältin, es tue ihm sehr leid. Vor der Tat

0: Entlastungen wie dem Tankrabatt festhalten und weiter investieren, damit die Wirtschaft stabil bleibt. Für den Bundeshaushalt wird das Ganze deutlich schwieriger, denn bis 2030 rechnen die Steuerschätzer insgesamt mit deutlich weniger Einnahmen als noch im Herbst erwartet.
1: Mehr als jeder Vierte schickt den Wehrdienstfragebogen offenbar nicht zurück, obwohl Männer dazu verpflichtet sind. Das will sich das Verteidigungsministerium nicht gefallen lassen und droht mit Bußgeldern, berichtet das Redaktionsnetzwerk Deutschland. Das Ministerium fragt mit den Bögen seit Anfang des Jahres Volljährige, ob sie geeignet und bereit sind, in der Bundeswehr zu dienen. Er ist einer der größten Grundwasserspeicher Europas, aber oft stark verschmutzt, etwa durch Chemikalien und Medikamente. Der Oberrheingraben, auch in Hessen, hat jetzt eine Studie gezeigt. Demnach ist etwa die Industrie schuld, aber auch Menschen, die daheim Medikamente falsch entsorgen. Die Studie rät zum Beispiel dazu, Kläranlagen aufzurüsten, damit die das Wasser besser filtern. Du hast den Hund nicht gefüttert und die Mülltonne musst du auch rausstellen. Solche Infos gibt es jetzt von Amazon über seine neuen Sprachassistenten Alexa Plus. Für die läuft jetzt eine Testphase in Deutschland. Das mit dem Hund funktioniert dann mit einer Kamera, die den Napf filmt.
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3: Heute kommen ab und zu noch mal ein paar Regentropfen runter. In der Nacht klart der Himmel dann nach und nach auf. Hier und da kann es dann auch ein bisschen neblig werden. Morgen geht's dann ein bisschen schöner los. Mit weniger Wolken, teils kann da auch mal ein bisschen Sonne durchkommen. Und nachmittags wird dann noch mal ein bisschen fusseln, aber es wird generell wieder wärmer. Die Höchstwerte liegen morgen zwischen 16 und 21 Grad.
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3: Live geht's rüber in die Verkehrszentrale Deutschland zu Staupilot Nils Grunwald. Da liegt erstmal wieder Zeug auf der Gasse rum.
4: Ja, Achtung auf der A5 Kassel-Frankfurt zwischen dem Hattenbacher Dreieck und Alsfeld-Ost liegt eine etwa 2 Meter lange Auffahrrampe auf der Fahrbahn. Bitte fahrt die ganz besonders vorsichtig. Die A3 Frankfurt-Köln zwischen Kelzerbach und dem Mönchhof-Dreieck 5 Kilometer stockend an der Baustelle. Die A67 Mannheim-Darmstadt zwischen Lorsch und Pfungstadt 8 Kilometer Stau nach einem Unfall auf der rechten Spur. Ihr braucht 50 Minuten länger, deswegen fahrt am besten parallel über die A5 in Richtung Darmstadt. Und die A643 Wiesbaden-Mainz zwischen Wiesbaden-Dotzheim und Mainz-Gonsenheim 4 Kilometer Stau und dadurch Orte Rückstau bis auf die A66 nach Wiesbaden-Mainzer Straße. Das waren die größten Staus. Alle Infos gibt's auch für eure Strecke in unserer FFH-App.
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3: Mit ganz viel angesagter Musik im FFH-Mix für euren Donnerstag. Gleich habe ich für euch unter anderem richtige Evergreens. Zum Beispiel von Alize und Inner Circle oder auch angesagte Musik von Leonie und Callum Scott. Macht's euch damit schön an diesem Donnerstag. Ich bin Marvin Ulrich. Guten Tag.

0: Das Blue Dot Fever geht um. Hier ist Radio FFH. Ja, wir haben vorhin drüber gesprochen, Stars wie J-Lo, Post Malone oder Meghan Trainor, die canceln ganze Touren, weil sie nicht genug Tickets verkaufen. Das nennt sich Blue Dot, also blaue Punkte. Fieber. Wegen der blauen Punkte, die online anzeigen, wie viele freie Plätze es im Saal noch gibt fürs Konzert. So. Und bei denen eben sehr, sehr viele, sprich die Säle sind halb leer. Tja, vielleicht nehmen sich jetzt auch einfach alle mal ein Beispiel an Kamrat. Der hat nämlich für sein Konzert einfach Tickets verschenkt. Als Gag in der Berliner U-Bahn, verkleidet als Kontrolleur.
1: Hallo, einmal die Tickets bitte. Okay. Ja. Damit kommen Sie alle eigentlich nicht rein. Zug und sowas geht. Aber wenn Sie zum Beispiel auf die neue Kamratour kommen wollen würden, geht es nicht. Aber hiermit, wenn Sie Free Tickets für die Tour bekommen, ich würde mich freuen, euch zu sehen. Ganz viel Spaß.
0: Schon ein sympathischer Typ, der Kamerad. Und deshalb auch jetzt bei uns im FFH-Mix mit Hug Yourself.

0: Wahnsinn, dass dieser Song schon 40 Jahre alt ist. Von The Police aus dem Jahr 1986. Every little thing she does is magic. Hört ihr gleich bei uns im FFH-Mix in voller Länge. Und außerdem schalten wir gleich um kurz vor 17:30 natürlich auch wieder in die einzelnen hessischen Regionen zu unseren FFH-Hessen-Reportern.
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16: Ich bin Lorenzo Rendon Valencia in Mainz. Wer hier in einem Hotel oder in einer Ferienwohnung übernachtet, muss künftig mehr zahlen. Ab Juli gibt's in Mainz eine Bettensteuer. Das hat der Stadtrat beschlossen. Pro Nacht sind das zwischen 2 und 5 €. Finanzdezernent Daniel Kübler.
17: Das bedeutet jetzt Planungssicherheit für unseren Haushalt. 2 Millionen in diesem Jahr, 4 Millionen im nächsten Jahr werden wir einnehmen.
16: Mit dem Geld will die Stadt unter anderem die Straßenfastnacht oder das Gutenberg-Museum mitfinanzieren.
17: Im Haushalt sind eben auch zahlreiche Angebote, die der touristischen und der kulturellen Infrastruktur und damit letztlich auch den Hotels und Betrieben zugutekommen.
16: Der DEHOGA in Rheinland-Pfalz kritisiert die neue Bettensteuer. Präsident Gerion Haumann, warum?
18: Weil sie in den allgemeinen Haushalt fließt, versickert dort und nicht für den Tourismus verwandt werden muss.
16: Der DEHOGA hatte sich für einen sogenannten Gästebeitrag eingesetzt. Auch da zahlen Touristen eine extra Abgabe, sie wäre aber zweckgebunden. Bedeutet, sie würde garantiert dem Tourismus zugutekommen.
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1: Es geht schnell rüber zu Staupilot Nils Grunwald in die Verkehrszentrale Deutschland. Er hat wichtige Meldungen.
19: Achtung auf der A66 Wiesbaden-Frankfurt. Zwischen Kelkheim und Frankfurt-Höchst befinden sich Kinder auf oder ganz nah an der Fahrbahn. Die Polizei ist unterwegs. Ich sag's nochmal, auf der A66 Wiesbaden-Frankfurt. Achtung, zwischen Kelkheim und Frankfurt-Höchst. Kinder auf oder ganz nah an der Fahrbahn. Bitte fahrt in beiden Richtungen vorsichtig. Nochmal Achtung auf der A4 Eisenach-Kirchheim zwischen Gerstungen und Wildeck-Obersuhl. Metallteile auf der Fahrbahn. Bitte passt auch hier auf. Die A5 Frankfurt-Kassel zwischen dem Frankfurter Kreuz und dem Nordwestkreuz Frankfurt. 6 Kilometer stockend. Deswegen auch der Kilometer Rückstau bis auf die A66 nach Höchst. Ihr braucht 20 Minuten länger. Die A67 Mannheim-Darmstadt zwischen Lorsch und Funkstadt, 8 Kilometer Stau wegen eines Unfalls auf der rechten Spur. Es lockert sich ganz langsam auf, noch 35 Minuten Zeitverlust. Fahrt am besten weiterhin parallel über die A5 in Richtung Darmstadt. Die A643 Wiesbaden-Mainz zwischen Wiesbaden-Dotzheim und Mainz-Gonsenheim, 4 Kilometer Stau und dadurch wie immer der Rückstau bis auf die A66 nach Wiesbaden-Mainzer Straße. Das waren die größten Staus. Alle Infos gibt's auch für eure Strecke in unserer FFH-App.
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0: Eine kleine Hiobsbotschaft an diesem Donnerstagnachmittag bei Hitradio FFH für alle Raucher. Die Zigarettenpreise, die sollen ja wieder steigen. Ist vielleicht ja auch mal wieder eine neue Gelegenheit, einfach mal aufzuhören, ne? Vor allem, wenn du dir so überlegst, wo die ganze Kohle, die dafür drauf geht, eigentlich hinfließt. Ist auch an Hessens lustigster Tankstelle heute sehr großes Thema.
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2: Für mich noch einen Kaffee, Anke, und ein Päckchen Luckys.
3: Mit oder mit ohne Filter?
2: Mit.
3: Ihr Genfinger seid ja bald die Leistungsträger der Nation.
2: Hä?
3: Die Raucher sollen dem Finanzminister doch den Haushalt retten.
2: Schon klar, der Staat will klotzen und wir sollen plotzen.
3: Dann kommen hoffentlich mal neue Schockbilder auf die Zigarettenschachteln.
2: Und zwar?
3: Ein Horrorbild von der Endlosbaustelle Stuttgart 21, von Abgeordneten Kontoauszug nach der letzten Diätenerhöhung oder einfach nur ein Selfie von unserer Bundesverteidigungshaubitze Pistorius.
2: Gute Idee.
4: Einmal die drei und ein Fläschchen Mango-Liquid für meine E-Zigarette.
3: Stefan, an einem Stift nuckeln und duften wie ein explodierter Fruchtzwerg ist ja auch nicht der wahre Jakob, oder?
2: Bitte? Macht nur ein Ankes Tanke Sinn.
3: Weil?
2: Hier will man doch jeden Mittag um 12 mal richtig Dampf ablassen.
4: Also eine herkömmliche Zigarette verkürzt das Leben übrigens um 11 Minuten.
2: Dann bin ich seit 1868 tot.
3: Vielleicht solltest du doch mal anfangen zu vapen.
2: Ein Vorteil hätt's ja.
3: Was?
2: Man kann dich doch in der Pfeife rauchen.
3: Macht 78.203 Euro, sammeln Sie Rivalpunkte, haben Sie eine Gauloise-Card oder sind Sie im Sebastian-Puff-Puff-Club?
4: Nein.
3: Dann danke schön.
4: Bitte schön.
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9: Automatisch Organspender, Hessen ist dafür. Continental baut Stellen in Deutschland ab. Das Wetter durch die Nacht zunehmend klar.
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9: Ich bin Dominik Mildner. Guten Abend. Jeder Erwachsene soll künftig automatisch Organspender sein, es sei denn, er widerspricht. Das fordert jetzt eine Gruppe von Abgeordneten aus dem Bundestag, von Union, SPD, Linken und Grünen. FFH-Reporter Benjamin May aus Hessen kommt dafür Zustimmung.
10: Genau, CDU-Gesundheitsministerin Stolz ist von einem sogenannten Widerspruchsregister überzeugt. Da drin stünde dann, Person X will nach dem Tod keine Organe spenden. Aktuell muss ich ja aktiv zustimmen, dass mir Organe entnommen werden dürfen. Die Neuregelung mache es für die Menschen selber, Angehörige und auch Ärzte einfacher, sagt Stolz.
9: Wie geht's mit dem Vorschlag denn jetzt weiter?
10: Also der Bundestag soll darüber noch in diesem Jahr diskutieren und entscheiden. Es wäre nicht das erste Mal. 2020 wurde schon mal gegen die Widerspruchslösung gestimmt, die jetzt wieder auf dem Tisch liegt. Die Spenderzahlen, die bleiben weiter im niedrigen Bereich. Vergangenes Jahr haben bei uns in Hessen 63 Menschen nach ihrem Tod Organe gespendet. Über 600 Patienten in Hessen warten auf ein lebenswichtiges Spenderorgan.
9: Das Gesicht einer echten Frau einfach in einen Porno einbauen. KIs, die sowas machen, will die EU in Zukunft verbieten. Darauf haben sich die Mitgliedstaaten und das Parlament geeinigt. Gelten könnte die Deepfake-Regel ab Dezember. Ob sie was bringt, hört ihr in gut 10 Minuten bei FFH jetzt. Fußball-Zweitligist, Fußball-Bundesligist.

0: nochmal zeigen, dass sie ein Team sei, sagt Riera, wenigstens das. Mit Punkten rechnet beim Tabellenzweiten kaum jemand. In 29 Spielen dort hat es für die Eintracht bisher nur 2 Siege gegeben.
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2: Es geht um insgesamt 3000 Stellen, 1600 davon in Deutschland. Die will der Reifenhersteller Continental bei der Kunststofftechnik-Tochter ContiTech in den kommenden Jahren abbauen. Wie das Ganze ablaufen soll, darüber hat sich der Konzern jetzt mit der Gewerkschaft IGBCE geeinigt. Laut der soll bis mindestens 2030 auf betriebsbedingte Kündigungen verzichtet werden. ContiTech setzt demnach auf ein Freiwilligenprogramm. Zur Börse, der DAX schließt rund 1% im Minus bei 24.663 Punkten.
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3: Ich wollte schon auf dem Dachboden die Wintersachen wieder rausholen. Es ist ja so abgekühlt. Heute waren es gerade mal 16, 17 Grad. Grau und nass. Aber es wird besser. Heute Nacht nochmal kalt. 2 bis 7 Grad. Morgen dann 14 bis 21 Grad. Die Sonne kommt zurück. Bleibt am Samstag. Da bekommen wir 24 Grad, um sich am Sonntag, an Muttertag, so ein bisschen hinter Gewitterwolken zu verstecken. Aber immer noch bei sehr warmen 26 Grad.
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3: Hier ist der FFH-Verkehrsservice A3 Frankfurt-Würzburg zwischen Seligenstadt und Seligenstädter Dreieck. 4 Kilometer Stau wegen eines Unfalls auf den beiden linken Spuren. A67 Mannheim-Darmstadt zwischen Lorsch und Funkstadt. 8 Kilometer Stau wegen eines Unfalls auf der rechten Spur. Ihr braucht 35 Minuten länger. Fahrt am besten parallel über die A5 in Richtung Darmstadt. A643 Wiesbaden-Mainz zwischen Wiesbaden-Dotzheim und Mainz-Gonsenheim. 4 Kilometer Stau. Das waren die größten Staus. Alle Infos auch für eure Strecke findet ihr in unserer FFH-App.
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3: Einen schönen Abend. Schön, dass ihr bei uns seid. Gefälschte Videos, manipulierte Stimmen, immer mehr Menschen, vor allem Frauen, aber auch Kinder und Schüler, werden Opfer von KI-generierten Bildern oder Videos, die sie in einem sexualisierten Umfeld zeigen. Damit soll jetzt Schluss sein, sagt die EU. Unser Thema in wenigen Minuten.

0: Jetzt mit Radio FFH, das Feierabend-Update. Die italienische Ministerpräsidentin Giorgia Meloni veröffentlichte in dieser Woche provokante Bilder in Unterwäsche von ihr, um auf die Gefahren von KI-generierten Bildern aufmerksam zu machen, sogenannte Deepfakes. Immer mehr Prominente werden Opfer, aber auch Kinder und Schüler. Diese KI-Anwendungen sollen in der EU künftig verboten sein. FFH-Reporterin Zoe Tassovali, diese Bilder oder Videos wirken ja immer echter und es ist auch sehr einfach, sie herzustellen.
1: Die KI analysiert dann Gesicht, Stimme und Bewegungen und baut daraus neue Videos oder Audios. Dadurch wirkt es plötzlich so, als hätte jemand etwas gesagt oder getan, obwohl das nie passiert ist.
0: Gibt es denn noch eine Möglichkeit zu erkennen, ob ein Video echt ist oder fake?
1: Oh, das ist inzwischen echt schwierig geworden. Mhm. Manchmal merkt man es noch an so Kleinigkeiten. Zum Beispiel, wenn Lippenbewegungen nicht ganz passen, die Stimme komisch klingt oder das Gesicht irgendwie unnatürlich glatt wirkt. Aber oft sehen Deepfakes schon ziemlich echt aus. Deshalb gilt eigentlich, wenn ein Video extrem wirkt oder jemand plötzlich total untypische Sachen sagt, lieber erstmal checken, woher das überhaupt kommt. Also ist die Quelle seriös und nicht sofort weiterleiten.
0: Was kann ich denn tun, wenn ich selbst Opfer eines solchen Videos, eines solchen Bildes werde?
1: Erstmal Ruhe bewahren und dann ganz schnell Beweise sichern, also Screenshots machen, Links speichern und am besten auch Uhrzeiten notieren. Danach sollte man das Ganze direkt bei Instagram, TikTok oder anderen Plattformen melden. Die müssen solche Inhalte prüfen und oft auch löschen.
0: Und sich Hilfe suchen, also auf keinen Fall schweigen, wenn es auch unangenehm ist. Die Eltern informieren, Lehrer oder Organisationen, die helfen. Die Fakes sind keine Lappalie, sondern ein ernstzunehmendes Delikt, das bei den Opfern zu viel Leid führt. Hier ist Hitradio FFH.

0: mit Radio FFH am Donnerstagabend. Einige von ihnen sind zum ersten Mal im Ausland. Rund 400 Soldaten aus Schwarzenborn in Nordhessen sind derzeit Teil einer Brigade in Litauen. Dauerhaft will die Bundeswehr hier helfen, die NATO-Ostflanke zu schützen. Meine Kollegin Madeline Kassim hat mit einigen von ihnen gesprochen. Wir hören deren Erlebnisse und Eindrücke gleich. Madeline, das war unglaublich interessant zu hören, wie Sie mit dieser verantwortungsvollen Aufgabe umgehen. Was hat dich denn am meisten beeindruckt?
1: Ja, also für mich waren die Interviews alle total beeindruckend. Einfach mal aus erster Hand zu hören, wie geht's den Soldatinnen und Soldaten da vor Ort und wie sieht eigentlich so ein Tagesablauf aus? Ich habe auch gemerkt, die sind alle total nahbar, aufgeschlossen, freundlich. Und was sie auch erzählt haben, ist, dass sich die Litauer wahnsinnig über die Präsenz dort vor Ort freuen und total dankbar sind. Also das war echt schön zu hören. Ja, und natürlich vermissen die Nordhessen auch ihre Heimat. Die Berge hier, haben sie erzählt, Familie, Freunde natürlich und, wie kann es anders sein, natürlich auch Ahle Wosch. Aber ich habe mir sagen lassen, es gibt Wege und Möglichkeiten, auch dort an Ahle Wosch zu kommen.
0: Wie geht's den Nordhessen in Litauen? Madeleine hat viele Gespräche geführt und ihr hört Auszüge daraus. 7:15.
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9: Ich bin Michael Maxen in Frankfurt. Sogenannte Demokratiekioske, die gibt's ab sofort hier im Rhein-Main-Gebiet. 11 an der Zahl. Neben Diskussionen finden dort auch Workshops für Erwachsene und Jugendliche statt. Zum Beispiel Jodeln, Zeichnen oder auch der Umgang mit der Kamera. Das Ganze im Zuge des World Design Capital Jahres. Geschäftsführerin Carolina Roman, Demokratiekioske. Was ist das genau?
10: Das sind sehr schön gestaltete Kioske in Anknüpfung an die Wasserhäuschen-Tradition hier in der Region. Und die fahren eben an bestimmte Orte, werden dort ausgeklappt, die Menschen werden eingeladen zu ganz vielen unterschiedlichen Partizipationsformaten, zu Dialogen, aber auch zu gemeinsamen Essen und abends gibt es auch Musik. Also das sind Kioske, die Idee des Miteinanders und des gemeinsamen Gestaltens in der ganzen Region abbilden.
9: Insgesamt 120 Angebote gibt es in den nächsten Wochen. In der Zeit ist Frankfurt und das Rhein-Main-Gebiet quasi der Nabel der Designwelt. Die Kioske werden dann unter anderem auch in Hanau, Bad Vilbel oder Oberursel sein.
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11: Hier ist der FFH-Verkehrsservice. Achtung auf der A3 Köln-Frankfurt. Zwischen Dietz und Limburg-Nord liegen Gegenstände auf der Fahrbahn. Auf der A5 Kassel-Frankfurt zwischen Friedberg und Bad Homburger Kreuz liegt eine Spitzhacke auf der Fahrbahn. Achtung auf der A44 Dortmund-Kassel. Zwischen Warburg und Bräuna läuft immer mal wieder ein Hund über die Fahrbahn. Bitte fahrt hier ganz besonders vorsichtig. Und nochmal Achtung auf der A49 Gießen-Kassel. Da liegen Gegenstände zwischen Schwalmstadt und Neuental. A3 Frankfurt-Würzburg zwischen Hanau und Seligenstädter Dreieck. 6 Kilometer Stau wegen eines Unfalls auf den beiden linken Spuren. Ihr braucht 35 Minuten länger. A67 Mannheim-Darmstadt zwischen Lorsch und Funkstadt. 6 Kilometer Stau wegen eines Unfalls auf der rechten Spur. Ihr braucht 50 Minuten länger, fahrt am besten parallel über die A5 in Richtung Darmstadt. A643 Mainz-Wiesbaden zwischen Mainz-Mombach und Schirsteiner Kreuz. 3 Kilometer stockender Verkehr.
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0: 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Rund 400 Soldaten aus Nordhessen sind derzeit in Litauen stationiert. Ihr Einsatz ist für den Schutz der NATO vor einem russischen Angriff extrem wichtig. Es hängt sogar ein Ortsschild von Schwarzenborn in Litauen, erzählt uns Kommandeur Sebastian Hagen.
1: Das ist eine Tradition innerhalb der Bundeswehr und damit so ein bisschen zeigen die Verbundenheit mit unseren Garnisonsstädten in Deutschland.
0: Das sorgt auch für eine Verbindung in die Heimat, was ja sehr wichtig ist, weiß die Hauptgefreite Laila. Für sie ist es der erste Einsatz im Ausland. Hat sie manchmal eigentlich Angst, dass was passieren könnte?
2: Man kommt damit vom Kopf her auf jeden Fall gut zurecht. Ich würde sagen, das ist ein weniger schwierigerer Punkt, als einfach aus dem gewohnten Umfeld rauszukommen.
0: Hauptmann Raumann und Isabel aus Nordhessen sind für mehrere Jahre in Litauen und da macht man ganz neue Erfahrungen.
3: Ich würde behaupten, ich bin noch in keinem Funkloch gelandet.
0: Kein Funkloch, aber leider auch keine Berge.
3: Es gibt hier, mit gutem Gewissen könnte man vielleicht sagen, einen kleinen Hügel, auf dem man auch Skifahren kann, aber ja, das ist dann doch nicht so wie zu Hause.
0: Alle Soldaten in Litauen sind berührt, wie dankbar ihnen die Menschen in Litauen begegnen.
3: Da vergeht, sag ich mal, keine Woche, wo nicht jemand freudestrahlend auf uns zukommt und sagt, thank you for your service oder welcome here.
4: Die Dankbarkeit der Litauer, die ist wirklich groß und die haben hier nach meiner Bewertung ein viel sensibleres Gespür für die Bedrohungslage.
0: Madeleine, meine Kollegin aus Nordhessen, hat mit Soldaten gesprochen, die in Litauen derzeit stationiert sind und war sehr interessant, was sie dort erleben

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4: Geständnis in 42 Jahre alten Mordfall. Rekordumfragetief für Kanzler Merz. Das Wetter, Wolken verziehen sich über Nacht.
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4: Ich bin Sarah Maxen. Guten Abend. Stranguliert mit einem Schal. Fast 42 Jahre nach dem Tod einer jungen Frau in Aschaffenburg steht der mutmaßliche Mörder jetzt vor Gericht und hat die Tat zum Prozessauftakt gestanden. FFH-Reporter Marc Wilhelm.
5: Er habe die damals 19-Jährige während eines Streits getötet. Davor und danach sei er nie gewalttätig gewesen, sagt die Anwältin des Angeklagten. Nach ihm wurde jahrzehntelang gesucht. Spezialermittler fanden ihn schließlich letztes Jahr in der Türkei. Hierhin war der Mann nach der Tat im Sommer 1984 geflohen. Zu dem Verbrechen an seiner damaligen Ex-Freundin sagt der Angeklagte jetzt über seine Anwältin, es tue ihm sehr leid. Vor der Tat hatte die 19-Jährige Schluss gemacht und hatte dann einen neuen Freund.
4: Noch nie waren die Menschen im Deutschlandtrend so unzufrieden mit einem amtierenden Kanzler wie jetzt. Nur noch 16% sind zufrieden mit Kanzler Merz. Das sind nochmal 2 Prozentpunkte weniger, als Amtsvorgänger Olaf Scholz an seinem Tiefpunkt hatte. Vor allem hapert es laut den Befragten an der Kommunikation von Kanzler Merz. Der Schock sitzt noch immer tief in Marburg, weil BioNTech das Werk dort dicht machen will. Die Gewerkschaften wollen das nicht hinnehmen, zum einen, weil es allein in Marburg um 540 Arbeitsplätze gehe, aber auch um gesellschaftliche Verantwortung. Das sagte Anne Weinschenk von der IGBCE, unserer Reporterin. Sie erwartet jetzt,
6: dass hier ein Unternehmen, was wichtig ist für im Zweifel eine wiederkehrende pandemische Situation, mit der Bundesregierung einen Plan erstellt und hier eben die Politik auch eingreift. Was furchtbar wütend macht, ist, dass BioNTech reich geworden ist durch vor allem auch den Marburger Standort und die Leute jetzt einfach fallen lässt.
4: Angeblich wollen sie Pelze kaufen, in Wirklichkeit aber haben sie es auf Gold und Silber abgesehen. Der Vogelsbergkreis warnt jetzt vor dubiosen Pelzkäufern in der Region. FFH-Reporter Olaf Brinkmann.
7: Sie bieten für Pelze, Teppiche, Antiquitäten und mehr hohe Preise an, fragen dabei die Verkäufer aber geschickt nach Gold, das sie ihnen eigentlich abkaufen wollen, aber oft weit unter Wert. Landrat Dr. Jens Mischak warnt besonders ältere Menschen davor, sich überrumpeln zu lassen. Mit dieser Masche umgingen die angeblichen Pelzkäufer eine Zuverlässigkeitsprüfung durch die Behörden. Die ist für gewerbliche Goldankäufer nämlich vorgeschrieben.
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8: Das ist eine deutliche Abkühlung heute am Donnerstag, gerade mal so 16, 17 Grad. Morgen wird es wieder schöner, 21 Grad, wir bekommen mehr Sonne. Das gilt auch für den Samstag. Mehr Sonne, das ist ein richtig schöner Tag. Also das halbe Wochenende ist schon ganz schön, aber auch der Sonntag wird schön, 24 Grad. Also wir bekommen warme Temperaturen, es wird sonnig, aber es kann auch Regen und Schauer und Gewitter geben.
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8: Hier ist der FFH-Verkehrsservice A3 Frankfurt-Würzburg. Zwischen Hanau und Seligenstädter Dreieck 6 Kilometer Stau wegen eines Unfalls. Auf den beiden linken Spuren. Ihr braucht 35 Minuten länger. Am besten ihr umfahrt das Gebiet weiträumig. A67 Mannheim-Darmstadt zwischen Lorsch und Funkstadt. 6 Kilometer Stau wegen eines Unfalls auf der rechten Spur. Ihr braucht 50 Minuten länger. Also das ist zu viel. Fahrt am besten parallel über die A5 Richtung Darmstadt. A643 Mainz-Wiesbaden zwischen Mainz-Mombach und Schirsteiner Kreuz. 2 Kilometer stockender Verkehr. Obwohl, wenn ihr da 50 Minuten steht, dann sind wir zusammen.
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8: Einen schönen Abend für euch alle. Schön, dass ihr dabei seid. Albert Triera, der Eintracht-Trainer, der ja morgen auf der Trainerbank noch sitzen darf gegen Dortmund, war heute auf der Pressekonferenz ganz anders, hat mir unsere FFH-Sportreporterin Sonja Pahl erzählt. Wie anders, das erfahrt ihr in wenigen Minuten hier.

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0: War viel los bei der Frankfurter Eintracht diese Woche, man kann es nicht anders sagen. Und morgen geht's nach Dortmund zum Tabellenzweiten mit einem ehemaligen Eintracht-Trainer, Niko Kovac. Trainer Albert Riera, das ist jetzt klar, ist nur noch ein Trainer auf Abruf. Und ihm ist das voll bewusst. Das hat er auf der Pressekonferenz heute auch genauso gesagt. Er habe es einfach nicht geschafft, mit der Eintracht zu gewinnen.
2: I know perfectly how you work this profession. I am saying myself, Albert, you are not winning enough. I won. This is like this. But you know what is the problem? That we are not winning enough. That's it. So we have to win. I have to make that this team wins.
0: Sonja Pahl aus unserem FFH Sport. Du warst bei der Pressekonferenz dabei. Das ist ja ein ganz anderer Riera.
3: Ja, so handsam, sachlich, ganz ohne große Sprüche haben wir Riera noch nie hier in Frankfurt erlebt. Er hat jetzt verstanden, dass er gescheitert ist, auch an seiner bis dahin großspurigen Kommunikation. Die Einsicht kommt allerdings zu spät, denn auch wenn theoretisch Europa ja noch möglich ist, es glaubt eigentlich kaum jemand, dass die Eintracht ernsthaft in Dortmund morgen beim Tabellenzweiten punktet. Trotz alledem, 8000 Fans fahren morgen mit.
0: Sonja Pahl zur Eintracht-Pressekonferenz heute mit einem etwas anderen Albert Riera. Morgen geht's gegen Dortmund und er hat ja gesagt, er will mit diesem Team siegen und wäre doch schön, wenn morgen ein Sieg

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1: Ich bin Ursula Winkler. Finanzminister Klingbeil kann wegen schwächerer Konjunkturaussichten wegen des Iran-Kriegs in den nächsten Jahren mit weniger Steuereinnahmen rechnen als noch im Herbst angenommen. Für 2027 ergibt die aktuelle Steuerschätzung allein für den Bund gut 10 Milliarden Euro weniger als bisher erwartet. Klingbeil sagte, die Schätzung zeige, wie sehr uns der Iran-Krieg wirtschaftlich schade.
2: Seit knapp 2 Monaten sehen wir, dass der Iran-Krieg, der durch Donald Trump ausgelöst wurde, dass dieser verantwortungslose Krieg und die daraus resultierende Energiepreisschocksituation, dass das unsere wirtschaftliche positive Dynamik vorerst ausbremst.
1: Finanzminister Klingbeil. Im Zollstreit mit der EU setzt US-Präsident Trump eine Frist für die Umsetzung der Vereinbarung. Sollte die EU nicht bis zum Geburtstag der USA, dem 4. Juli, ihren Teil des Abkommens erfüllen, würden die Zölle sofort auf ein viel höheres Niveau steigen, teilte Trump mit. Zuletzt hatte er angekündigt, schon diese Woche die Zölle auf Autos und Lkw, die aus der EU in die USA eingeführt werden, von 15% auf 25% zu erhöhen. In seinem Post ging er nun nicht darauf ein, welche Zölle er ab dem Sommer erhöhen wolle, sollte das Abkommen bis dahin nicht ratifiziert sein. Kurz vor dem russischen Jahrestag zum Weltkriegsgedenken am Samstag hat die Ukraine ihre einseitige Waffenruhe wieder aufgegeben. Es reagierte auf fortdauernde russische Attacken mit einem ihrer größten bisherigen Drohnenangriffe. Moskau hatte eine eigene Feuerpause ab heute angekündigt und ignorierte die ukrainische Waffenruhe offenbar bewusst.
3: Was wegen der weitergehenden Angriffe ohnehin schon klar war, hat der Kreml nun offiziell bestätigt. Die von Selenskyj vorgeschlagene Waffenruhe hat in Moskau keine Beachtung gefunden. Warum sie ignoriert wurde, sagte Kremlsprecher Peskow nicht. Dafür wiederholte er einmal mehr, dass die Russen ihre eigene Waffenruhe rund um die Militärparade durchsetzen würden. Für den Fall, dass sich die Ukrainer nun nicht daran halten, hat Russland schon einmal Drohungen ausgesprochen. Ausländische Diplomaten sollten vorsorglich Kiew verlassen, um nicht zum Kollateralschaden russischer Schläge gegen die Stadt zu werden, warnte das russische Außenministerium. Aus Moskau, André Balin.
1: Zum Fußball. Der SC Freiburg steht erstmals in einem Europapokal-Endspiel. Die Badener bezwangen Sporting Braga im Halbfinalrückspiel der Europa League mit 3:1. Sie treffen nun im Finale am 20. Mai in Istanbul auf den englischen Topclub Aston Villa. Zum Wetter, die aktuelle Vorhersage des Deutschen Wetterdienstes. Die Schauer im Osten lassen nach, ansonsten bleibt es meist trocken. Die Tiefstwerte liegen zwischen 8 und 1 Grad, im Norden teils auch unter 0 Grad. Tagsüber bleibt es über der Mitte bedeckt und es gibt teils Schauer, ansonsten wird es verbreitet freundlich, bei Temperaturen zwischen 15 und 22 Grad. Auch der Samstag wird dann heiter und meist trocken, bei Werten bis 25 Grad. Am Sonntag kommen dann wieder mehr Wolken auf und teils wird es regnerisch.
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4: A44 in beiden Richtungen. Vollsperrung zwischen Helsa und Waldkappel wegen Wartungsarbeiten an mehreren Tunneln. Bitte fahrt parallel über die B7.
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2: Ich bin Ursula Winkler. Der Iran-Krieg belastet die deutsche Wirtschaft offenbar stärker als bisher gedacht. Allein dem Bund fehlen laut neuer Steuerschätzung im Jahr 2027 rund 10 Milliarden Euro. Finanzminister Klingbeil macht dafür vor allem die hohen Energiepreise und die wirtschaftlichen Folgen des Konflikts verantwortlich.
3: Für Verbraucher könnte das bedeuten, der finanzielle Spielraum des Staates wird kleiner, also weniger Geld für neue Entlastungen wie den Tankrabatt oder zusätzliche Hilfen. Gleichzeitig wird die Diskussion über Einsparungen wohl wieder lauter, etwa bei Zuschüssen oder Förderprogrammen. Klingbeil sagt trotzdem, die Regierung wolle weiter investieren, Jobs schaffen und Arbeitsplätze sichern. Klar ist aber auch, solange Energie teuer bleibt und die Wirtschaft schwächelt, bleibt die Lage ziemlich unsicher. Zoe Tassovali, Nachrichtenredaktion.
2: Trotz Waffenruhe haben sich die USA und der Iran gegenseitig in der Straße von Hormuz beschossen. US-Streitkräfte hätten unprovozierte iranische Angriffe abgewehrt und mit Schlägen zur Selbstverteidigung reagiert. Das teilte das für den Nahen Osten zuständige Kommando des US-Militärs auf der Plattform X mit. Das iranische Militär bestätigte Angriffe auf US-Kriegsschiffe und machte dafür wiederum US-Attacken auf einen iranischen Öltanker verantwortlich. Seit Januar bekommen 18-Jährige Fragebögen zugeschickt zum neuen Wehrdienst der Bundeswehr. Aber nicht alle beantworten ihn. Jungen Männern, die den Fragebogen nicht ausfüllen, soll künftig ein Bußgeld drohen.
4: Rund 200.000 Fragebögen wurden bisher verschickt und der Rücklauf ist durchaus beachtlich. Von jungen Männern, die antworten müssen, kamen 86% der Bögen innerhalb der ersten Frist zurück. Nach der ersten Mahnung waren es sogar gut 90%. Die 250 € Bußgeld drohen Männern, wenn sie 2 Wochen nach der zweiten Mahnung keinen Fragebogen zurückgeschickt haben. Junge Frauen können den Bogen ausfüllen, müssen aber nicht. Ronny Tochau, Berlin.
2: Zum Fußball. Der SC Freiburg steht erstmals in einem Europapokal-Endspiel. Die Badener bezwangen Sporting Braga im Halbfinalrückspiel der Europa League mit 3:1. Sie treffen nun im Finale am 20. Mai in Istanbul auf den englischen Topclub Aston Villa. Zum Wetter die aktuelle Vorhersage des Deutschen Wetterdienstes. Die Schauer im Osten lassen nach, ansonsten bleibt es meist trocken. Die Tiefstwerte liegen zwischen 8 und 1 Grad, im Norden teils auch unter 0 Grad. Tagsüber bleibt es über der Mitte bedeckt und es gibt teils Schauer, ansonsten wird es verbreitet freundlich, bei Temperaturen zwischen 15 und 22 Grad. Auch der Samstag wird dann heiter und meist trocken bei Werten bis 25 Grad. Am Sonntag kommen dann wieder mehr Wolken auf und teils wird es regnerisch.
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5: A44 in beiden Richtungen. Vollsperrung zwischen Helsa und Waldkappel wegen Wartungsarbeiten an mehreren Tunneln. Bitte fahrt parallel über die B7.
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1: Ich bin Ursula Winkler. Der Iran-Krieg belastet die deutsche Wirtschaft offenbar stärker als bisher gedacht. Allein dem Bund fehlen laut neuer Steuerschätzung im kommenden Jahr rund 10 Milliarden Euro. Das teilte Finanzminister Klingbeil mit.
2: Klingbeil macht vor allem die hohen Energiepreise und die wirtschaftlichen Folgen des Iran-Kriegs verantwortlich. Die Unsicherheit bleibe groß, sagt er. Deshalb müsse die Regierung ständig nachsteuern. Gleichzeitig will er an Entlastungen wie dem Tankrabatt festhalten und weiter investieren, damit die Wirtschaft stabil bleibt. Klar ist aber auch, für den Bundeshaushalt wird das Ganze deutlich schwieriger. Denn bis 2030 rechnen die Steuerschätzer insgesamt mit deutlich weniger Einnahmen als noch im Herbst erwartet. Zoe Tassovali, Nachrichtenredaktion.
1: Trotz Waffenruhe haben sich die USA und der Iran gegenseitig in der Straße von Hormuz beschossen. US-Streitkräfte hätten unprovozierte iranische Angriffe abgewehrt und mit Schlägen zur Selbstverteidigung reagiert. Das teilte das für den Nahen Osten zuständige Kommando des US-Militärs auf der Plattform X mit. Das iranische Militär bestätigte Angriffe auf US-Kriegsschiffe und machte dafür wiederum US-Attacken auf einen iranischen Öltanker verantwortlich. Die Deutsche Bahn hat ihre Pünktlichkeitsquote im Fernverkehr im Vergleich zum Jahresanfang deutlich verbessert. Doch auch im April wurde mehr als jeder dritte Halt zu spät erreicht. Die Pünktlichkeitsquote lag bei gut 64%.
3: Schon lange hat die Bahn Probleme mit der Pünktlichkeit. Der Start ins laufende Jahr war aber besonders schlecht. Und das, obwohl die Züge im Winter eigentlich pünktlicher sind, weil dann weniger Menschen unterwegs sind. Im Januar lag die Pünktlichkeitsquote aber nur bei 52%, im Februar bei etwa 59%. Als Gründe nennt die Bahn die vielen Baustellen, die marode Infrastruktur und das frostige Wetter. Als verspätet gilt ein Zug nach Bahndefinition ab einer Verzögerung von 6 Minuten. Thomas Brock, Berlin.
1: Zum Fußball. Der SC Freiburg steht erstmals in einem Europapokal-Endspiel. Die Badener bezwangen Sporting Braga im Halbfinalrückspiel der Europa League mit 3:1. Sie treffen nun im Finale am 20. Mai in Istanbul auf den englischen Topclub Aston Villa. Zum Wetter die aktuelle Vorhersage des Deutschen Wetterdienstes. Die Schauer im Osten lassen nach, ansonsten bleibt es meist trocken. Die Tiefstwerte liegen zwischen 8 und 1 Grad, im Norden teils auch unter 0 Grad. Tagsüber bleibt es über der Mitte bedeckt und es gibt teils Schauer, ansonsten wird es verbreitet. Freundlich bei Temperaturen zwischen 15 und 22 Grad. Auch der Samstag wird dann heiter und meist trocken bei Werten bis 25 Grad. Am Sonntag kommen dann wieder mehr Wolken auf und teils wird es regnerisch.
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4: A44 in beiden Richtungen. Vollsperrung zwischen Helsa und Waldkappel wegen Wartungsarbeiten an mehreren Tunneln. Bitte fahrt hier parallel über die B7.
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